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1: Im Studio Sebastian Rosenauer. Es ist 3 Uhr. Nach der Ankündigung von US-Präsident Donald Trump bestätigt jetzt auch Venezuela den Öldeal der beiden Länder. Interimspräsidentin Delcy Rodriguez spricht von einem historischen Abkommen, das mehr als 200 Milliarden Dollar in die venezolanische Staatskasse spülen soll. Die USA bekommen im Gegenzug die Kontrolle über rund ein Fünftel der Ölreserven Venezuelas. Das neue Dienstzeitmodell der Polizei wird ab nächster Woche getestet, und zwar in Linz, Gensandorf, Leibniz, Wien, Brigittenau und Bregenz. Das Innenministerium will den Beamten dadurch mehr Spielraum bei den Dienstplänen geben. Kritiker fürchten aber, dass die Polizisten dadurch weniger verdienen könnten. Viktoria Waldhäusl.
2: Das neue Dienstzeitmanagement soll ab 2027 allen Polizistinnen und Polizisten in Österreich Vorteile bringen. Konkret:
3: Planbarkeit, Erleichterung. Man kann hier gezielt Überstunden machen oder Freizeit beanspruchen. Man hat hier mehr Flexibilität in der Dienstgestaltung.
2: So Bundespolizeidirektor Michael Takatsch. Anders sieht das der FPÖ-Abgeordnete und Polizeigewerkschafter Werner Herbert.
4: Faktisch ist es so, dass es ein Einsparungsmodell ist. Zum einen, weil es weniger finanzielle Möglichkeiten für die Dienstversehung gibt.
5: Es gibt Berechnungen, die gehen so zwischen 600 und 1000 Euro pro Monat aus für jede Person.
2: So die Sicherheitssprecherin der Grünen, Agnes Sirka-Brammer. Das Innenministerium weist das zurück. Wer gleich viel arbeitet, werde auch gleich viel verdienen, heißt es. Die Testphase läuft bis Ende des Jahres. Dann wird sich auch zeigen, welche Vor- und Nachteile das neue Modell wirklich bringt.
1: Mehr als 500 Todesopfer sind nach der Sturzflut in Nepal am Mittwoch bestätigt. Grund für die Katastrophe waren Gletscher und Geröllmassen, die sich vom Berg gelöst haben und ins Tal gestürzt sind. So ein Ereignis wäre wegen der Erderwärmung auch in Österreich möglich, sagt die Gletscherforscherin Andrea Fischer in der ZIB 2.
6: In Österreich passiert im Wesentlichen das Gleiche, weil die Physik überall das Gleiche ist. Wir haben das Glück, dass bei uns die Sturzhöhen kleiner sind, dass die Täler breiter sind und dass wir um einiges besser aufgestellt sind, was das Vorwarnsystem, die Infrastruktur betrifft. Allerdings stellt auch uns der Klimawandel vor Herausforderungen, weil diese Vorgänge bis jetzt noch nie beobachtet wurden. Es gibt dazu keine Messdaten.
1: Es brauche jetzt mehr Forschung, um betroffene Gebiete schnell evakuieren zu können, sagt die Wissenschaftlerin. Und jetzt zum Wetter mit Thomas Wostal.
7: Vorerst kann es noch in vielen Regionen zeitweise regnen, stellenweise sind auch kräftige Gewitter mit starken Windböen dabei. Tagsüber beruhigt sich das Wetter, der Regen klingt ab, die Wolken lockern auf, es wird ein recht sonniger Samstag, auch der Wind lässt nach. Die Temperaturen gehen im Vergleich zu gestern etwas zurück, bleiben aber sommerlich mit 22 bis 28 Grad, im Osten bis zu 30. Gegen Abend entstehen über den Bergen vereinzelte Gewitter. Morgen Sonntag 2-3 Grad wärmer und eine freundliche Mischung aus Sonne und Wolken, am Nachmittag einzelne Schauer im Bergland.
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1: Im Studio Sebastian Rosenauer, es ist 4 Uhr. Wie geht's jetzt weiter mit den rund 200 Extremisten, die bisher vom Deradikalisierungsverein DERAD betreut worden sind? Das fragen sich viele, nachdem die Bundesregierung ihre Zusammenarbeit mit DERAD beendet hat. Der Vorwurf, mehrere Mitarbeiter von DERAD würden der islamistischen Muslimbruderschaft nahestehen. Genau das wird jetzt aber von Islamexperten in Frage gestellt, berichtet Bernd Koschuh.
2: Der Obmann von DERAD, Musa al-Hassan Diao, gilt unter Islamforschern als alles andere als ein Freund der MB, der Muslimbruderschaft. Der Islamforscher Heiko Heinisch sagt:
3: Der Leiter von DERAD ist mir nur bekannt als jemand, der seit Jahren eigentlich gegen die Muslimbruderschaft arbeitet. Dafür wird er auch aus MB-Kreisen heraus angegriffen und diffamiert.
2: Und Dschihadismus-Experte Thomas Schmiedinger meint:
4: Er ist ein konservativer Muslim, sehr orthodox praktizierend, aber er hatte eigentlich immer einen Widerwillen gegen die Muslimbruderschaft.
2: Heinisch sagt relativierend, eigentlich könne sich niemand ein Urteil erlauben, solange die Direktion Staatsschutz und Nachrichtendienst DSN ihre Untersuchungsergebnisse nicht teilt. Womöglich gäbe es nachrichtendienstliche Hinweise. Aber wenn die nicht strafrechtlich relevant sind, dürfe die DSN solche Hinweise womöglich gar nicht bekannt geben.
1: Die EU will offenbar stärker gegen chinesische Autoimporte vorgehen. In Brüssel will die Kommission eine sogenannte Autoallianz bilden, gemeinsam mit Großbritannien, Südkorea und Japan. Volker Obermeier berichtet.
5: Die Union und die drei Länder spüren immer stärker die Exportoffensive Chinas. Daher wollen sie die Zusammenarbeit erleichtern und gleichsam einen einheitlichen freien Automarkt bilden. Auch bei Förderungen wie zum Beispiel Kaufprämien für E-Autos will man sich nicht in die Quere kommen. Gleichzeitig ist geplant, China von Subventionen auszuschließen. Der deutsche Autoanalyst Edgar Walk wertet Maßnahmen gegen Hersteller aus der Volksrepublik positiv.
6: Wir haben unfaire Wettbewerbsvorteile durch Subventionen, durch unterbewerteten Wechselkurs. Und es ist ganz entscheidend, dass wir hier Gegenmaßnahmen ergreifen, weil sonst unsere Industrie früher oder später kaputt geht.
5: Kritiker warnen vor Abschottung und Schutzzöllen. Das würde China zu Gegenmaßnahmen veranlassen.
1: 8 Tote gibt es durch israelische Angriffe in Gaza und im Westjordanland. Das berichten örtliche Krankenhäuser. Israel spricht von gezielten Angriffen auf Vertreter der Terrororganisation Hamas. Unabhängig überprüfen lässt sich das nicht. Seit Oktober gilt eigentlich eine von den USA verhandelte Waffenruhe zwischen Israel und der Hamas. Und jetzt zum Wetter mit Thomas Wostal.
7: Die jetzt noch teils kräftigen Schauer und Gewitter werden in den nächsten Stunden langsam weniger und tagsüber beruhigt sich das Wetter überhaupt. Der Wind lässt heute Nacht die Wolken lockern auf und es wird ein recht sonniger Samstag. Am Nachmittag entstehen über den Bergen, besonders im Süden, vereinzelte Gewitter. Die Temperaturen sind durchaus sommerlich mit 22 bis 28 Grad, im Osten bis zu 30. Morgen Sonntag 2-3 Grad wärmer und ein freundlicher Mix aus Sonne und Wolken. Am Nachmittag im Bergland vereinzelte Regenschauer und Gewitter.
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0: 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Es ist 5 Uhr.
1: Im Studio Eva-Maria Fuhn. In Island wird heute über die Fortsetzung der Beitrittsverhandlungen mit der Europäischen Union abgestimmt. Die Verhandlungen sind vor 13 Jahren abgebrochen worden. Die Umfragen sagen ein äußerst knappes Ergebnis voraus. Aus Reykjavik Eva Pöcksteiner.
2: Viele Augen Europas blicken heute auf das kleine Land in der Arktis. Denn Island könnte einen Schritt in Richtung Europäische Union machen. Seit 30 Jahren ist es im europäischen Wirtschaftsraum. Aber eine EU-Mitgliedschaft wäre deutlich mehr, so die Europarechtsexpertin Margret Einersdottir. Wir übernehmen jetzt schon einen großen Teil der Gesetzgebung, haben aber keine Möglichkeit, diese zu beeinflussen. Wenn wir der Union beitreten würden, säßen wir zumindest mit am Tisch. Wenn das Referendum heute mit einem Ja ausgeht, bedeutet das jedoch nicht automatisch einen Beitritt, sondern nur die Fortsetzung der Verhandlungen. Über den fertigen Vertrag könnte die Bevölkerung dann nochmals abstimmen.
1: Die Ukraine will ihre Angriffe gegen Russland massiv ausweiten. Präsident Zelensky kündigte in seiner abendlichen Videobotschaft an, dass das russische Hinterland jetzt täglich mit 1000 Langstreckendrohnen angegriffen werde. Der Einsatz zur Abwehr russischer Angriffe müsse intensiviert werden. US-Präsident Trump hat ein bedeutendes Ölabkommen mit Venezuela verkündigt. Die USA hätten sich die Kontrolle über ein Fünftel der venezolanischen Ölreserven gesichert. Das sind mehr als 65 Milliarden Barrel, sagte Trump. Das werde die Ölreserven der USA mehr als verdoppeln. Nepal bittet nach der Flutkatastrophe an der Grenze zu Tibet um gezielte ausländische Hilfe, etwa zur Bergung von in Tunneln eingeschlossenen Menschen oder der Wiederherstellung von Verkehrsverbindungen. Für die allgemeinen Such- und Rettungsarbeiten sei keine Unterstützung nötig, sagte Außenminister Kanal. Bei der Flutwelle nach einem Gletschersturz am Mittwoch sind im Grenzgebiet fast 600 Menschen ums Leben gekommen, 2000 werden vermisst. Und eine Sturmfront über Salzburg und Oberösterreich hat gestern die Rettungskräfte gefordert. Mehrere Boote, Surfer und Stand-up-Paddler gerieten am Fuschelsee, am Wolfgangsee und am Mondsee in Seenot. Verletzt wurde niemand. Zum Wetter.
3: Eine Kaltfront hat uns gestern am Abend und über Nacht überquert und nicht nur kühlere Luft gebracht, sondern auch sonst Schauer und teils kräftige Gewitter. Und selbst ohne Gewitter war es zum Teil turbulent. Ein paar Wolken und Schauer aus der Nacht sind jetzt in der Früh noch übergeblieben. Es hört aber im Laufe der nächsten Stunden großteils auf zu regnen. Auch der Wind vom Mostviertel bis ins Burgenland schwächt sich langsam ab. Somit wird das Wochenende in Summe relativ sonnig. Im Osten bleibt es hochsommerlich, trotz der gestrigen Kaltfront. Die Temperaturen heute am Nachmittag reichen von 22 Grad in höheren Tälern im Westen bis knapp 30 Grad im Flachland ganz im Osten. Wer eine Bergtour unternimmt, darf sich wieder über gute Fernsicht freuen. Der Sahara-Staub der vergangenen Tage ist nämlich mit dem Regen der letzten Nacht rausgewaschen worden. Ganz frei wird die Sicht aber nicht sein, immer wieder ziehen nämlich Wolken durch, Schauer bleiben aber die Ausnahme. Am Sonntag wird es dann noch um eine Spur wärmer und im Osten wieder heiß mit bis zu 32 Grad. Meistens scheint die Sonne, im Laufe des Tages bilden sich Quellwolken und einzelne Schauer vom Tiroler Oberland bis in die westliche Obersteiermark. So viel zum Wetter von Daniel Stanker.
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0: Rein geht's in den Samstag, den 29. August. Es ist 6 Uhr. Die Infos zum Tag hat für Sie Thomas Kickinger.
1: Guten Morgen.
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3: Eine Flutkatastrophe wie in Nepal ist auch in Österreich nicht vollständig auszuschließen. Experten zeigen sich über die Vorgänge zum Deradikalisierungsverein DERAD verwundert und das Wiener Wetter überwiegend sonnig und windig. Rund 600 Todesopfer und weiter mehr als 2000 vermisste Personen gibt es nach der Flutkatastrophe in Nepal. Die Regierung hat um spezialisierte internationale Hilfe gebeten, etwa bei der Bergung von Menschen oder der Wiederherstellung von Straßen. Rettungsmaßnahmen könne Nepal allein bewältigen, hieß es. Dass sich Fels- und Gletschermassen in Bewegung setzen, schließt die Geophysikerin Andrea Fischer aufgrund der Klimaerwärmung auch in Österreich nicht aus.
4: In Österreich passiert im Wesentlichen das Gleiche, weil die Physik überall das Gleiche ist. Wir haben das Glück, dass bei uns die Sturzhöhen kleiner sind, dass die Täler breiter sind und dass wir um einiges besser aufgestellt sind, was das Vorwarnsystem, die Infrastruktur betrifft. Allerdings stellt auch uns der Klimawandel vor Herausforderungen, weil diese Vorgänge bis jetzt noch nie beobachtet wurden. Es gibt dazu keine Messdaten.
3: Sagt Geophysikerin Andrea Fischer von der Akademie der Wissenschaften in der ZIB 2. Sie spricht sich auch für mehr Forschung zu dem Thema aus. Laut US-Präsident Donald Trump haben sich die USA ein Fünftel der Ölreserven von Venezuela gesichert. Private Investitionen von US-Firmen im Wert von rund 100 Milliarden Dollar werden angekündigt. Für die USA verspricht die Regierung nun niedrigere Energiepreise. Die österreichische Bundesregierung hat gestern die Zusammenarbeit mit dem Deradikalisierungsverein DERAD beendet. Führungspersonal des Vereins soll eine Nähe zur Ideologie der islamistischen Muslimbruderschaft aufweisen. Bei Experten sorgt das für Verwunderung, berichtet Bernd Koschuh.
5: Der Obmann von DERAD, Musa Al-Hassan Diao, gilt unter Islamforschern als alles andere als ein Freund der MB, der Muslimbruderschaft. Der Islamforscher Heiko Heinisch sagt:
6: Der Leiter von DERAD ist mir nur bekannt als jemand, der seit Jahren eigentlich gegen die Muslimbruderschaft arbeitet. Dafür wird er auch aus MB-Kreisen heraus angegriffen und diffamiert.
5: Und Dschihadismus-Experte Thomas Schmiedinger meint:
7: Er ist ein konservativer Muslim, sehr orthodox praktizierend, aber er hatte eigentlich immer einen Widerwillen gegen die Muslimbruderschaft.
5: Heinisch sagt relativierend, eigentlich könne sich niemand ein Urteil erlauben, solange die Direktion Staatsschutz und Nachrichtendienst DSN ihre Untersuchungsergebnisse nicht teilt. Womöglich gäbe es nachrichtendienstliche Hinweise. Aber wenn die nicht strafrechtlich relevant sind, dürfe die DSN solche Hinweise womöglich gar nicht bekannt geben.
3: Und in 5 Wiener Parks sind gratis Ladesäulen für Handys oder Tablets aufgestellt worden. Damit wird eine Idee der städtischen Kinder- und Jugendmillion umgesetzt. Ob diese Aktion fortgesetzt wird, ist derzeit ein Teil von Budgetverhandlungen. Und das waren die Nachrichten damit zum Wiener Wetter und Tom Turger.
0: Ordentlich Wind war in der Nacht und der bleibt jetzt erstmal auch noch kräftig. Erst ab Mittag wird er dann abflauen. Aktuell sind es 15 bis 19 Grad in der Stadt. In den kommenden Stunden wird auch immer der ein oder andere Regenschauer möglich bleiben. Wolken sind auch anfangs noch dicht, aber nach und nach wird sich die Sonne dann auch dauerhaft einmal durchsetzen. 29 Grad sind heute der Höchstwert. Morgen gibt es dann einiges an Sonne, nur mehr leichten Wind und bis zu 32 Grad. Radio Wien mit der besten Verkehrsinformation der Stadt. 4 Minuten nach 6 ist es und da schaut's gut aus. Aktuell sind uns keine Störungen gemeldet.
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0: Hallo am Samstag.

0: 10 Minuten nach 6 am Samstag. Höchste Zeit zu checken, was der so für Sie im Petto hat.
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2: Wieder einige Veränderungen stehen in der nächsten Zeit bevor. Wenn Sie sich darauf vorbereiten, werden Sie aber mit dem meisten gut leben können, 80%.
3: Stier, Sie haben die große Gabe, in andere hineinzuhören und deren Bedürfnisse zu erahnen. Heute können Sie mit besonders viel Gutes tun, 90%.
2: Zwillinge, nützen Sie diesen in kosmischer Hinsicht perfekten Tag, vielleicht um einen Ausflug mit einer Person zu unternehmen, die Sie besonders gern haben, 100%.
3: Krebs, es ist immer eine gute Idee, mit einem Freund offen zu reden, aber vergessen Sie nicht, dass die ganze Wahrheit auch ziemlich wehtun kann, 70%.
2: Löwe, einige Leute in Ihrer Umgebung erscheinen Ihnen heute einfach furchtbar. Versuchen Sie doch, etwas positiver auf Ihre Mitmenschen zuzugehen, 60%.
3: Jungfrau, Sie sind momentan ziemlich kraftlos, das macht aber nichts. Jeder hat das Recht, sich einmal eine Auszeit zu nehmen, 50%.
2: Waage, Sie sprühen heute nur so vor guter Laune, laden Sie Freunde ein und verbringen Sie angenehme Stunden mit Ihnen, 100%.
3: Skorpion, bei Ihnen steht der Tag im Zeichen von Humor und Fröhlichkeit. Bereiten Sie einem lieben Menschen eine besondere Freude, 90%.
2: Schütze, ein guter Tag, um etwas mehr Bewegung zu machen als sonst, und schmieden Sie sich auch gleich einen Trainingsplan für die nächste Zeit, 80%.
3: Steinbock, jemand nervt Sie heute ziemlich. Unterschätzen Sie diese Person aber nicht, sondern versuchen Sie zuzuhören und davon zu profitieren, 70%.
2: Wassermann, Sie sollten sich nicht ärgern, wenn Neider gerade schlecht über Sie reden. Treten Sie ihnen bewusst freundlich entgegen, 60%.
3: Und die Fische, nach einer anstrengenden Woche kommt Ihnen das Wochenende gerade recht, um zu entspannen und die Batterien aufzuladen, 50%.
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1: Es ist Samstag, der 29. August, 6.30 Uhr, 6:30, die Radio Wien Schlagzeilen hat für Sie Thomas Kickinger.
2: Guten Morgen.
3: Nach dem Raub eines Colliers aus dem Mack läuft die internationale Fahndung. Bewaffnete Raubüberfälle mit dem Diebstahl von Schmuckstücken oder Gold sind zuletzt auch international gestiegen. Laut Experten ist die Verwertbarkeit für die Täter einfacher. Nach dem Ende der Zusammenarbeit der Bundesregierung mit dem Deradikalisierungsverein DERAD sorgt sich der Sprecher der Jugendrichter um die künftige Betreuung betroffener Jugendlicher. Laut Verfassungsschutz haben führende DERAD-Akteure eine Nähe zur Ideologie der Muslimbruderschaft. Und invasive Pflanzenarten bedrohen auch in Wien die heimische Natur. Gegen den Götterbaum setzt das Stadtgartenamt etwa einen Pilz zur Bekämpfung ein. Und das waren die Schlagzeilen, damit zum Sport mit Mario Valli.
4: Schönen guten Morgen vom Sport. Die WSG Tirol hat im vierten Spiel in der Fußball-Bundesliga den ersten Sieg geholt und mit einem 4:0 bei Aufsteiger Austria Lustenau die rote Laterne des Tabellenletzten an Altach übergeben. Die Altacher sind heute um 19.30 Uhr beim Meister LASK zu Gast. Um 17 Uhr empfängt der GAK den WAC. In der zweiten Liga schlägt die Vienna Amstetten mit 1:0 und ist mit dem dritten Saisonsieg vorerst Tabellendritter. Tabellenführer Blau-Weiß Linz verliert in Kapfenberg mit 1:2, bleibt aber auf Platz 1. Der FAC trifft heute daheim auf Innsbruck, die Young Violets ebenfalls zu Hause auf Bregenz. In der Regionalliga Ost verliert der Wiener Sportclub in Scheiblingkirchen mit 1:2. Für die Hernalser ist es nach 4 Siegen die erste Niederlage. In der deutschen Bundesliga ist Meister Bayern München mit Konrad Leimer mit einem 5:1 gegen Stuttgart in die neue Saison gestartet. Und bei den US Open im Tennis steht Juri Rodionow erstmals im Hauptbewerb. Er setzt sich gegen den Briten Jacob Fearnley in 3 Sätzen durch. Im Hauptbewerb geht es jetzt gegen den Franzosen Giovanni Becci-Pericard.
1: Und bei uns geht es weiter mit dem Wetter und dem kurzen Rückblick in die Nacht. Da war ordentlich was los, was den Wind betrifft. Ein paar Fenster haben es zugeschmissen bei uns im Bau. Und der Wind bleibt jetzt auch erstmal noch kräftig für die nächsten Stunden. Erst ab Mittag wird er dann weniger werden. Momentan sind es zwischen 15 und 20 Grad. In den kommenden Stunden sind auch immer wieder Regenschauer noch möglich. Am Anfang auch die Wolken generell eher dicht über der Stadt. Aber nach und nach wird sich die Sonne dann dauerhaft durchsetzen und es werden bis zu 29 Grad. Auch morgen gibt es dann wieder einiges an Sonne, nur mehr leichten Wind und bis zu 32 Grad. Vielleicht ja was zum Planschen im Pool. Radio Wien um 6.32 Uhr mit der besten Verkehrsinformation der Stadt und die ist wirklich super, weil es ist aktuell keine Störung gemeldet.
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0: Samstag früh, 6.45 Uhr. Schauen Sie mal in den Kalender, ob Sie vielleicht noch Platz für was haben.
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0: Die Albertina präsentiert aktuell Helga Philipp Bewegungsräume, eine umfassende Werkschau der österreichischen Op-Art-Pionierin. Die rund 50 Arbeiten der Künstlerin machen es möglich, in die Welt visueller Illusionen und konzeptioneller Kunst einzutauchen. Die Schau läuft noch bis zum 20. September und ist täglich geöffnet. Kommenden Freitag lädt das Marktamt schon zum 5. Mal zur Langen Nacht der Wiener Märkte. Von 18 bis 23 Uhr können Sie hier 20 Märkte besuchen, durchflanieren, einkaufen und ein buntes Rahmenprogramm mit der ganzen Familie besuchen. Und für Kinder ab 4 Jahren gibt es ab 12. September eine neue Figurenspielvorführung mit dem Titel Schattenparty. Darin stellen sich die beiden Figuren Sascha und Mika die Frage, ob Schatten nur dort sind, wo auch Licht ist. Mehr dazu dann in den Vorführungen, die bis zum 27. September stattfinden. Karten sind bereits erhältlich.
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1: Samstag, der 29. August, 7 Uhr. Die Infos zum Tag hat für Sie Thomas Kickinger.
2: Guten Morgen.
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4: Die Fahndung nach dem Raub im Mack läuft. Ähnliche Überfälle häufen sich. Das Wiener Stadtgartenamt muss immer häufiger den Götterbaum bekämpfen und das Wiener Wetter heute überwiegend sonnig und windig. Die internationale Fahndung nach den beiden bisher unbekannten Tätern, die am Donnerstag ein Diamantenkollier aus dem Mack geraubt haben, läuft weiter. Ähnliche Raubüberfälle haben sich zuletzt gehäuft. Felix Nowak fasst zusammen.
5: Von einer 100 Kilo schweren Goldmünze im Berliner Bode-Museum bis hin zu den Kronjuwelen im Pariser Louvre. Immer öfter hätten es Täter auf sogenannte Preziosen abgesehen, also meist Schmuck bzw. Edelmetalle, sagt Theresa Hochhauser von der Unica Kunstversicherung gegenüber der Zeit im Bild.
6: Weil das natürlich von der Verwertbarkeit für die Diebe einfacher ist als ein hochpreisiges Bild.
5: Die Museen müssten auf diese Entwicklung reagieren mit höheren Sicherheitsvorkehrungen, auch wenn das mehr Geld kostet. In einer Aussendung hat das MAG gestern das Sicherheitskonzept der Ausstellung verteidigt. Es entspreche international üblichen höchsten Standards. Medienberichten zufolge sollen die Täter einen Spezialhammer verwendet und binnen kürzester Zeit etwa 40 Mal auf das Panzerglas der Vitrine eingeschlagen haben.
4: Gestern hat die Bundesregierung die Zusammenarbeit mit dem Deradikalisierungsverein DERAD beendet, weil Führungspersonal des Vereins eine Nähe zur Ideologie der islamistischen Muslimbruderschaft aufweisen soll. DERAD hat 200 großteils verurteilte gewaltbereite Islamisten und Islamistinnen betreut. Über ihre weitere Betreuung sorgt sich Daniel Schmitzberger, der Sprecher der österreichischen Jugendrichter.
7: Es ist natürlich sehr schade, weil das natürlich eine große Lücke hinterlässt, die man schwer wird füllen können. Aber ich verstehe natürlich auch, dass man hier in diesem Bereich besonders vorsichtig sein will. Ich hätte vielleicht es besser gefunden, wenn man diese einzelnen Mitarbeiter dann diese Verdachtsfälle ins Visier genommen hätte und vielleicht nicht gleich die ganze Stelle.
4: Sagt Daniel Schmitzberger, Sprecher der österreichischen Jugendrichter. In einem Fort von Kiew hat eine russische Drohne am Abend einen Großbrand ausgelöst. Es gab mehrere Explosionen. Sowohl Russland als auch die Ukraine haben zuletzt die Drohnenangriffe verschärft. Der ukrainische Präsident Volodymyr Zelensky hat von einer Ausweitung von derzeit etwa 300 auf bis zu 1000 tägliche Drohnenangriffe auf Russland gesprochen. Die Bevölkerung in Island stimmt heute über die Fortsetzung von Beitrittsverhandlungen zur EU ab. Die Verhandlungen wurden vor 13 Jahren abgebrochen. Umfragen sehen die Befürworter knapp voran. Das Ergebnis soll morgen vorliegen. Bei einem Jahr müsste nach den Verhandlungen mit der EU ein zweites Referendum über einen Beitritt stattfinden. Nach Österreich eingeschleppte Pflanzenarten haben negative Folgen für die heimische Natur. In Wien sorgt etwa der aus Asien stammende Götterbaum für Probleme. Er steht seit 2019 auf der EU-Liste der invasiven Arten. Anja Bachleitner berichtet.
8: Er ist widerstandsfähig und wächst schnell. Dementsprechend verbreitet ist der Götterbaum mittlerweile in Österreich. Das Ministerium für Land- und Forstwirtschaft sieht eine Ausrottung deshalb nur noch in bestimmten Zonen vor, etwa in Naturschutzgebieten wie dem Lainzer Tiergarten. Denn das ursprünglich aus Asien stammende Gewächs bedroht die heimische Artenvielfalt. Im Straßenraum oder auf Parkplätzen werden die wild aufgehenden Götterbäume zusätzlich entfernt, heißt es etwa von den Stadtgärten. Zur Bekämpfung kommt dabei regelmäßig ein Pilz zum Einsatz, der auf die Entdeckung eines ehemaligen BOKU-Studenten zurückgeht. Gewerblich ist dieses Mittel allerdings nicht erhältlich. Wer im eigenen Garten gegen den Götterbaum ankommen will, ist gut beraten, sich an einen Baumpfleger zu wenden, heißt es von der Universität für Bodenkultur.
4: Und das war das Stadtjournal, damit zum Wiener Wetter und Tom Turger.
1: 16 bis 20 Grad sind es aktuell. Immer wieder scheint auch schon die Sonne ein bisschen durch. Manchmal sind allerdings noch Wolken am Himmel und vor allem in den nächsten Stunden können die teilweise auch noch dicht sein und auch noch eventuell kurze Schauer bringen. Die Sonne setzt sich aber dann langfristig durch und bis über Mittag weht auch noch lebhafter, zeitweise auch noch jetzt aktuell kräftiger Westwind. Die höchste Temperatur liegt heute um 29 Grad. Morgen gibt es dann einiges an Sonne, nur mehr leichten Wind und bis zu 32 Grad. Radio Wien um 5 nach 7 mit der besten Verkehrsinformation der Stadt. Mit guten Nachrichten, Sie kommen aktuell überall gut durch.
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1: Jetzt aber wirklich los, ab in den Samstag.

0: 11 nach 7, guten Morgen am Samstag auf Radio Wien. Seit 1999, also schon länger als so mancher Radio Wien-Hörer, Radio Wien-Hörerin alt ist, ermittelt Mira Walensky und ein Ende der Buchreihe ist nicht in Sicht. Morgen im Talk aus dem Radiocafé präsentiert Autorin Eva Rossmann ihren neuesten Krimi Licht brennt. Diesmal mit der Buchreihe, Buchbranche im Fokus, und natürlich bleibt die auch nicht unberührt von technologischen Entwicklungen, Stichwort KI zum Beispiel. Und überhaupt generell klingt es so, als würden da noch viele Bände folgen, Frau Rossmann.
1: Mei, es gibt so viele Themen. Es gibt so viele Themen, die mich umgeben. Ich erzähle ja in jedem meiner Kriminalromane über ein kleines Stückerl Welt, über ein kleines Stückerl unserer Gesellschaft. Und das Schwierigere ist, auszusuchen, was ich nehme. Und das andere Schwierige ist, mir die Zeit zu nehmen, weil ich mache doch ziemlich viel, aber dann reizt es mich wieder. Also dann denke ich mir, ach Gott, ja, da könnte man schon viel rundum dann auch zuspitzen zu einem Krimi, wie es halt passt, sozusagen aufs Äußerste, Leben und Tod oder vielleicht auch einmal nicht. 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
0: Ja, und jetzt geht es aber erst einmal um die aktuelle Geschichte Licht brennt und natürlich um vieles mehr rundherum. 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
4: Es ist Samstag, der 29. August, 7.30 Uhr, 7:30, 7:30. Die Radio Wien Schlagzeilen hat für Sie Thomas Kickinger.
5: Guten Morgen.
6: Laut US-Präsident Donald Trump haben sich die USA ein Fünftel der Ölreserven von Venezuela gesichert. Für die USA verspricht er nun niedrigere Energiepreise. Experten zeigen sich über das Ende der Zusammenarbeit der Bundesregierung mit dem Deradikalisierungsverein DERAD verwundert. Bisher habe es keine Hinweise auf die vorgeworfene Nähe zur Ideologie der Muslimbruderschaft gegeben. Und in 5 Wiener Parks sind gratis Ladesäulen für Handys oder Tablets aufgestellt worden. Damit wird eine Idee der städtischen Kinder- und Jugendmillion umgesetzt. Ob diese Aktion fortgesetzt wird, ist derzeit ein Teil von Budgetverhandlungen. Und das waren die Schlagzeilen, damit zum Sport mit Mario Valli.
7: Schönen guten Morgen vom Sport. Die WSG Tirol hat im 4. Spiel in der Fußball-Bundesliga den ersten Sieg geholt und mit einem 4:0 bei Aufsteiger Austria Lustenau die rote Laterne des Tabellenletzten an Altach übergeben. Die Altacher sind heute um 19.30 Uhr beim Meister LASK zu Gast. Um 17 Uhr empfängt der GRK den WAC. In der zweiten Liga schlägt die Vienna am Stetten mit 1:0 und ist mit dem dritten Saisonsieg vorerst Tabellendritter. Tabellenführer Blau-Weiß Linz verliert in Kapfenberg mit 1:2, bleibt aber auf Platz 1. Der FAC trifft heute daheim auf Innsbruck, die Young Violets ebenfalls zu Hause auf Bregenz. In der Regionalliga Ost verliert der Wiener Sportclub in Scheiblingkirchen mit 1:2. Für die Hernalser ist es nach 4 Siegen die erste Niederlage. In der deutschen Bundesliga ist Meister Bayern München mit Konrad Leimer mit einem 5:1 gegen Stuttgart in die neue Saison gestartet. Und bei den US Open im Tennis steht Juri Rodionow erstmals im Hauptbewerb. Er setzt sich gegen den Briten Jacob Fearnley in 3 Sätzen durch. Im Hauptbewerb geht es jetzt gegen den Franzosen Giovanni Becci-Perica.
4: Danke Mario, wir schauen auf Wiener Wetter. Aktuell sind es zwischen 16 und 20 Grad. Immer wieder zwischendurch blinzelt die Sonne durch, aber die Wolken am Himmel sind auch vor allem in den nächsten Stunden teilweise noch ziemlich dicht und können auch noch eventuell kurze Schauer bringen. Allerdings im Lauf des Tages setzt sich dann die Sonne durch. Bis über Mittag weht auch noch lebhafter, zeitweise auch noch kräftiger Westwind. Die höchste Temperatur liegt heute um die 29 Grad. Morgen gibt es dann wieder mehr Sonne, nur mal leichten Wind und bis zu 32 Grad. Radio Wien um 7.32 Uhr mit der besten Verkehrsinformation der Stadt. Und da schaut's gut aus, sind uns keine Störungen gemeldet worden. Gute und sichere Fahrt.
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0: Guten Morgen am Samstag auf Radio Wien um 7.41 Uhr. 80 und noch lange nicht Schluss.
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0: Unverkennbar, Boris Bukowski, Anfang Februar ist er 80 geworden. Seitdem hat er das auf unterschiedlichen Bühnen gleich einmal mehrfach gefeiert und heute am Abend gibt es schon wieder die nächste große Party beim Sommer Open Air auf dem Purkersdorfer Hauptplatz.
1: Ich bin hier, ich bin hier und ich stehe auf einem Bein und sie klopfen an die Tür, doch sie können hier nicht rein, denn ich hab sie kommen sehen und sie vom Fenster aus angespuckt und die Tür dann fest versperrt und den Schlüssel geschluckt.
0: Mit dabei seine Band, natürlich die bunten Hunde und eine illustre Runde an Wegbegleitern, wenn man so will, und Freunde natürlich auch. Mr. Opus, Ewald Pfleger ist dabei, Lemo, Ernst Molden, der Nino aus Wien, Bassist Ray Weber und ERV-Mastermind Thomas Spitzer ebenfalls.
2: Der Boris, ich habe ihn schon bewundert, da war ich so 15 und er war einer der besten, wenn nicht der beste Rockdrummer der Steiermark, und das war lang, bevor er dann zum Sänger mutierte. Und ich durfte ja, da muss ich Boris ja auch dankbar sein, 12 oder 15 Titel für ihn schreiben. Und zwar nicht lustige, sondern Liebeslieder. Und ja, schön, freue mich schon auf Burkersdorf. So hoffe ich, dass halt viele Leute dorthin pilgern werden. Auch wenn der Eintritt, glaube ich, frei ist. Umsonst ist es nicht. Liebe Leute, kommt.
0: Garantiert, genau so ist es. Den Auftakt macht ab 19 Uhr Singer-Songwriterin und Starmania-Gewinnerin Anna Buchecker und ab 20 Uhr dann bei freiem Eintritt Bühne frei für Boris Bukowski.
2: Und wie frei ist, umsonst ist es nicht. Liebe Leute, kommt.
0: Garantiert, genau so ist es. Den Auftakt macht ab 19 Uhr Singer-Songwriterin und Starmania-Gewinnerin Anna Buchecker und ab 20 Uhr dann bei freiem Eintritt Bühne frei für Boris Bukowski und Friends.

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1: Das ist der Start in den Samstag um 7.50 Uhr. 10 Minuten noch, dann gibt's das Radio Wien Stadtjournal Wetter und Verkehr. Ihr komplettes Info-Update um Punkt. Schön, dass Sie mit uns aufstehen.

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3: 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Es ist Samstag, der 29. August, 8 Uhr. Die Infos zum Tag hat für Sie Thomas Kickinger.
4: Guten Morgen.
3: Sorry.
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6: Die USA bringen Ölvorkommen in Venezuela unter ihre Kontrolle. In 5 Wiener Parks gibt es neue Gratis-Handy-Ladestationen und das Wiener Wetter heute überwiegend sonnig und windig. Die USA haben sich riesige Ölvorkommen in Venezuela gesichert. Laut US-Präsident Donald Trump sind es mehr als 65 Milliarden Barrel. Das ist rund ein Fünftel der Vorkommen in Venezuela. In den USA sollen damit die Energiepreise sinken. Aus Washington Christoph Kohl.
7: Donald Trump bezeichnet das Abkommen als den größten Öldeal der Geschichte. Die USA würden dadurch ihre Ölreserven mehr als verdoppeln. Das würde auch die Spritpreise für Amerikanerinnen und Amerikaner dauerhaft verringern, meint der US-Präsident. Außenminister Marco Rubio erklärt, die Vereinbarung werde Venezuela fast 100 Milliarden Dollar an privaten Investitionen bringen. Außerdem bedeutet es für das Land nach jahrelanger Wirtschaftskrise tausende gut bezahlte Jobs und einen Beitrag zum Wiederaufbau der Wirtschaft. Seitdem die USA im Jänner Venezuelas Präsidenten Nicolas Maduro in einer Militäraktion außer Landes gebracht haben, hat die Trump-Regierung viel Druck auf Venezuela ausgeübt, um Zugang zu den riesigen Ölreserven zu bekommen.
6: Die Zahl der Todesopfer nach der Flutkatastrophe in Nepal ist auf mehr als 600 gestiegen. Weiterhin werden etwa 2500 Menschen vermisst. Nepal hat um gezielte internationale Hilfe ersucht, etwa bei der Bergung von eingeschlossenen Menschen oder der Wiederherstellung von Verkehrsverbindungen. Die Such- und Rettungsarbeiten können Nepal bewältigen, hieß es von der Regierung. Die österreichische Bundesregierung hat gestern die Zusammenarbeit mit dem Deradikalisierungsverein DERAD beendet. Führungspersonal des Vereins soll eine Nähe zur Ideologie der islamistischen Muslimbruderschaft aufweisen. Bei Experten sorgt das für Verwunderung, berichtet Bernd Koschuh.
8: Der Obmann von DERAD, Musa al-Hassan Diaw, gilt unter Islamforschern als alles andere als ein Freund der MB, der Muslimbruderschaft. Der Islamforscher Heiko Heinisch sagt:
9: Der Leiter von DERAD ist mir nur bekannt als jemand, der seit Jahren eigentlich gegen die Muslimbruderschaft arbeitet. Dafür wird er auch aus MB-Kreisen heraus angegriffen und diffamiert.
8: Und Dschihadismus-Experte Thomas Schmiedinger meint:
10: Er ist ein konservativer Muslim, sehr orthodox praktizierend, aber er hatte eigentlich immer einen Widerwillen gegen die Muslimbruderschaft.
8: Heinisch sagt relativierend, eigentlich könne sich niemand ein Urteil erlauben, solange die Direktion Staatsschutz und Nachrichtendienst DSN ihre Untersuchungsergebnisse nicht teilt. Womöglich gäbe es nachrichtendienstliche Hinweise. Aber wenn die nicht strafrechtlich relevant sind, dürfe die DSN solche Hinweise womöglich gar nicht bekannt geben.
6: In Wien kann man jetzt sein Handy oder Tablet auch im Freien aufladen. In 5 Wiener Parks sind gratis Ladesäulen aufgestellt worden. Die Idee ist bei der städtischen Initiative Kinder- und Jugendmillion eingereicht und gewählt worden. Details von Anja Bachleitner.
11: Als Standorte für die neuen Handy-Ladestationen hat man sich beliebte Jugend- und Familientreffpunkte ausgesucht. Sie stehen in der Nähe von Spielplätzen oder Skaterrampen, etwa im Resselpark, im Esterhazy-Park, am Emil-Maurer-Platz und im Helmut-Zilk-Park. Eine weitere Ladesäule kommt noch im Forschneritsch-Park im 15. Bezirk. Aufladen kann man bei den Stationen sowohl mit Kabel als auch kabellos durch Auflegen des Handys. Die Ladestationen sind im Rahmen des Projekts Kinder- und Jugendmillion umgesetzt worden. Dabei haben Kinder und Jugendliche zwischen 5 und 20 Jahren ihre Ideen für Wien einbringen können. Ob es einen weiteren Durchgang der Kinder- und Jugendmillion geben wird, ist laut Stadt Teil der aktuellen Budgetverhandlungen.
6: Und das war das Stadtjournal, damit zum Wiener Wetter und Tom Thurgau.
3: Immer wieder scheint die Sonne zwischendurch einmal, aber jetzt momentan eher dichtere Bewölkung am Himmel und das wird auch die nächsten Stunden noch so weitergehen. Momentan sind es 16 bis 21 Grad. Es kann dann zwischenzeitlich auch noch ein bisschen schauern. Allerdings, die Sonne wird sich durchsetzen im Laufe des Tages. Bis über Mittag weht auch noch lebhafter, zeitweise kräftiger Westwind. Die Temperatur erreicht heute um die 29 Grad. Morgen gibt es dann einiges an Sonne, nur mehr leichten Wind und bis zu 32 Grad. Radio Wien um 5 nach 8 mit der besten Verkehrsinformation der Stadt und wirklich guten Nachrichten. Sie kommen überall gut voran.
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3: Frühstück gibt's bald. Nämlich frischen Eukalyptus. Also jetzt nicht für Sie ist er gedacht, sondern für die Koalas im Tiergarten Schönbrunn. Und kurz nach halb schauen wir uns an, wo dieser Eukalyptus eigentlich herkommt für unsere Bärlis. Ist näher, als Sie vielleicht glauben.

0: Der Samstagmorgen auf Radio Wien um 8.15 Uhr. Nach einer wilden Nacht, kann man so sagen. Der Wind hat da die Fenster der Stadt ordentlich auf- und zugeschmissen. Schönen guten Morgen an dieser Stelle, Radio Wien-Meteorologe Manfred Bauer.
1: Ja, guten Morgen.
0: Das war Wind mit ordentlichen Spitzenwerten.
1: Ja, da hat sich die Großwetterlage einfach umgestellt. Die heiße Luft aus dem Mittelmeerraum, die hat es ja gestern in Stammersdorf noch bis zu 33 Grad möglich gemacht, die ist verdrängt worden von Atlantik oft. Und dabei hat es eben diese enormen Windböen gegeben. Es hat eben kaum geregnet, teilweise ist es überhaupt trocken geblieben. Aber der Sturm war doch ganz gewaltig. Also auf der Jubiläumswarte haben wir eine Spitzenböe von 95 Kilometer pro Stunde registriert. In den meisten Bezirken waren es ja 45 und bis zu 80 sogar in der Innenstadt. Und es hat natürlich abgekühlt. Jetzt hat es aktuell einmal 19 bis 21 Grad.
0: Ja, wie schaut es den restlichen Tag jetzt dann aus? Irgendwie, ich sehe zwischendurch zeitlich die Sonne ein bisschen durchblitzen, aber irgendwie nicht kontinuierlich.
1: Ja, es ist ein guter Hinweis, denn es wird immer sonniger, wenn man so sagen will, so salopp. Es bleibt auf alle Fälle jetzt einmal trocken, wird wohl in Summe an die 10 Sonnenstunden geben, die sind möglich. 13 wären ja theoretisch möglich, 10. Danach schaut es aus. Ja, und die Luft wird sich auf 29 Grad erwärmen, nicht schlecht. Und der Westwind aktuell hat er noch Spitzen zwischen 15 und 40 Kilometer pro Stunde, der wird nicht mehr zulegen, im Gegenteil, wird immer weniger. Ja, und morgen am Sonntag wird er dann überhaupt keine Rolle mehr spielen oder eine ganz kleine Rolle. Auch morgen geht es eben mit viel Sonne weiter und vor allem wird es schon wieder heiß mit bis zu 32 Grad.
0: Na, ist ungewöhnlich jetzt Ende August dann doch noch einmal diese Werte.
1: Ja, dieser Sommer ist überhaupt ungewöhnlich. Ja. Also laut aktueller Klimastatistik, da gibt es in Wien ja jedes Jahr so typischerweise 22 heiße Tage, also Tage mit mindestens 30 Grad. In der Innenstadt natürlich immer ein paar mehr. Die Zahl schwankt zwar Jahr für Jahr. Der wirklich extreme Sommer heuer hat uns schon weit mehr als doppelt so viel heiße Tage beschert. Also an der Wetterstation in Stammersdorf halten wir aktuell bei 54. Ja, und es sind ja weitere Hitzetage möglich.
0: Da kommt noch
1: September,
0: was auf uns zu.
1: Den Naht, ja.
0: Gut, also morgen auf jeden Fall für alle, die können, noch einmal ein Badetag.
1: Exakt.
2: Ideal. 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

0: Guten Morgen am Samstag, den 29. August. Es ist 8.30 Uhr, somit halb neun. Die Radio Wien Schlagzeilen hat für Sie Thomas Kickinger.
1: Guten Morgen.
2: Die Bevölkerung in Island stimmt heute über die Fortsetzung von Beitrittsverhandlungen zur EU ab. Die Verhandlungen wurden vor 13 Jahren abgebrochen. Umfragen sehen die Befürworter knapp voran. Das Ergebnis soll morgen vorliegen. Nach dem Raub eines Colliers aus dem Mack läuft die internationale Fahndung. Überfälle mit Diebstählen von Schmuckstücken oder Gold sind zuletzt auch international gestiegen. Laut Experten ist die Verwertbarkeit für die Täter einfacher. Und in der Klinik Favoriten wird derzeit eine am Krim-Kongo-Fieber erkrankte Frau behandelt. Die Infektion dürfte bei einem Aufenthalt im Nahen Osten erfolgt sein. Eine Übertragung des Fiebers von Mensch zu Mensch ist laut Klinikfavoriten sehr unwahrscheinlich. Und das waren die Schlagzeilen damit zum Wiener Wetter und Tom Torger.
0: Aktuell 17 bis 21 Grad in der Stadt, immer wieder blitzt ein bisschen die Sonne durch. Allerdings sind die Wolken am Vormittag jetzt auch in den nächsten Stunden teilweise noch sehr dicht. Bevor sie sich dann auflösen, gibt es auch zwischendurch immer wieder den einen oder anderen Regenschauer. Sonne setzt sich aber durch, definitiv im Laufe des Tages. Und auch der kräftige Wind, der jetzt noch lebhaft weht, wird über den Tag hinaus dann deutlich weniger und schwächer. Die höchste Temperatur liegt heute bei 29 Grad. Morgen sind es dann sogar 32 Grad bei viel Sonne und nur mehr leichten Wind. Radio Wien mit der besten Verkehrsinformation der Stadt um 8.32 Uhr. Gute Nachrichten, sie kommen aktuell überall gut voran. Gute und sichere Fahrt.
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0: Das ist Radio Wien mit einfach guter Musik am Samstag. 8.44 Uhr ist es mittlerweile. Steirischer Eukalyptus für Wiener Koalas. Das ist einmal Regionalität anders. Die zwei Koalas im Tiergarten Schönbrunn bekommen täglich ja eine große Portion Eukalyptus. Bisher kam der größtenteils aus Belgien und Großbritannien angeliefert. Jetzt kommt das Blattwerk, außer aus Simmering, da kommt es auch her, auch aus der Steiermark vom Anbaubetrieb Frutura. Gründer ist Manfred Honsinner, die Firma vor 27 Jahren mit zwei Partnern ins Leben gerufen.
1: Wir dürfen hier Eukalyptus produzieren, Bio-Eukalyptus für die einzigartigen Koala-Freunde in Wien. Und das ist sowas Herzerfrischendes. Schön, dass wir zusammengefunden haben.
0: Das heißt, für Nachschub ist auf jeden Fall mal gesorgt, bestätigt auch Geschäftsführerin Katrin Honsinner-Häupel.
2: Wir haben heuer insgesamt 1200 Pflanzen Eukalyptus ausgesät in 25 verschiedenen Sorten. Und wir freuen uns, dass die Koala jetzt eine große Vielfalt an Eukalyptus zur Verfügung haben. Angebaut wird Eukalyptus auf zwei Standorten bei uns. Zum einen in Steins bei Straden in Gewächshäusern, aber auch hier in Bad Blumau in Folientunnel.
0: Und auch Revierleiterin Gerlinde Hillebrand vom Tiergarten Schönbrunn ist sehr froh über diese Kooperation, nicht nur wegen des kürzeren Lieferwegs.
3: Mit dem neuen Lieferanten haben wir natürlich jetzt auch die Möglichkeit, dass wir ein bisschen ausprobieren, welche Arten das sie fressen. Es schaut sehr gut aus, also beide Tiere nehmen das sehr gut an und vertragen ihn auch sehr gut. Und man kann dann halt auch wirklich ein bisschen auf die Wünsche der Koalas eingehen und halt sagen, die eine Art lieber schon und die andere lieber nicht.
0: Ja, sind ja doch Konnoisseure, die beiden. Immerhin schön, wenn die Kundschaft zufrieden ist, die anspruchsvolle Kundschaft nämlich.

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2: 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Es ist Samstag, der 29. August, 9 Uhr. Die Infos zum Tag hat für Sie Thomas Kickinger.
3: Schönen Vormittag.
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5: In Island dürfte das heutige Referendum über EU-Verhandlungen ein knappes Ergebnis bringen. Die Fahndung nach dem Raub im Mack läuft, ähnliche Überfälle häufen sich und das Wiener Wetter überwiegend sonnig und windig. In Island wird heute darüber abgestimmt, ob die Beitrittsverhandlungen mit der Europäischen Union wieder fortgesetzt werden sollen. Die Verhandlungen sind vor 13 Jahren abgebrochen worden. Umfragen sagen ein äußerst knappes Ergebnis voraus. Aus Reykjavik Eva Pöcksteiner.
6: Viele Augen Europas blicken heute auf das kleine Land in der Arktis. Denn Island könnte einen Schritt in Richtung Europäische Union machen. Seit 30 Jahren ist es im europäischen Wirtschaftsraum. Aber eine EU-Mitgliedschaft wäre deutlich mehr, so die Europarechtsexpertin Margret Einersdottir. Wir übernehmen jetzt schon einen großen Teil der Gesetzgebung, haben aber keine Möglichkeit, diese zu beeinflussen. Wenn wir der Union beitreten würden, säßen wir zumindest mit am Tisch. Wenn das Referendum heute mit einem Ja ausgeht, bedeutet das jedoch nicht automatisch einen Beitritt, sondern nur die Fortsetzung der Verhandlungen. Über den fertigen Vertrag könnte die Bevölkerung dann nochmals abstimmen.
5: Die internationale Fahndung nach den beiden bisher unbekannten Tätern, die am Donnerstag ein Diamantenkollier aus dem Mack geraubt haben, läuft weiter. Ähnliche Raubüberfälle haben sich zuletzt gehäuft. Felix Nowak fasst zusammen.
7: Von einer 100 Kilo schweren Goldmünze im Berliner Bode-Museum bis hin zu den Kronjuwelen im Pariser Louvre. Immer öfter hätten es Täter auf sogenannte Preziosen abgesehen, also meist Schmuck bzw. Edelmetalle, sagt Theresa Hochhauser von der Unica Kunstversicherung gegenüber der Zeit im Bild.
8: Weil das natürlich von der Verwertbarkeit für die Diebe einfacher ist als ein hochpreisiges Bild.
7: Die Museen müssten auf diese Entwicklung reagieren mit höheren Sicherheitsvorkehrungen, auch wenn das mehr Geld kostet. In einer Aussendung hat das MAG gestern das Sicherheitskonzept der Ausstellung verteidigt. Es entspreche international üblichen höchsten Standards. Medienberichten zufolge sollen die Täter einen Spezialhammer verwendet und binnen kürzester Zeit etwa 40 Mal auf das Panzerglas der Vitrine eingeschlagen haben.
5: In der Klinik Favoriten wird derzeit eine am Krim-Kongo-Fieber erkrankte Frau behandelt. Die Infektion dürfte bei einem Aufenthalt im Nahen Osten erfolgt sein. Eine Übertragung des Fiebers von Mensch zu Mensch ist laut Klinik-Favoriten sehr unwahrscheinlich. Mehr dazu finden Sie im Internet auf wien.orf.at. Und das waren die Nachrichten, damit zum Wiener Wetter und Tom Turger.
2: Aktuell 18 bis 21 Grad in der Stadt, immer wieder scheint die Sonne, Wolken allerdings sind trotzdem auch noch am Himmel, vor allem in den nächsten Stunden können die dichter sein und auch noch den ein oder anderen Schauer vorbeibringen in der Stadt. Der Wind, der jetzt noch lebhaft ist, teilweise kräftig auch noch an manchen Stellen, der wird dann im Laufe des Tages etwas schwächer werden und der Höchstwert liegt heute bei 29 Grad. Morgen gibt es dann einiges an Sonne und der Wind ist nur mehr leicht und es werden bis zu 32 Grad, so damit ich es rausbringe. Radio Wien mit der besten Verkehrsinformation der Stadt um 4 nach 9 mit ja, einigermaßen guten Nachrichten. Ich aktualisiere da noch einmal, damit wir wirklich alles haben. Aktuell sind aus Wien keine Störungen gemeldet worden, da kommen Sie gut voran. Aber bitte lächeln, heißt es auf der A5, der Nordautobahn Richtung Brünn bei Drasenhofen. Hier wird nämlich geblitzt und ganz genau auf Ihr Tempo geschaut. Gute und sichere Fahrt wünsche ich.
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2: Ein 60-Jahr-Jubiläum ist gleich Thema bei uns, hat mit einer Band zu tun, die weltweit Fans zum Auszucken gebracht hat, wenn man so will. Den Beatles. Mehr dazu um kurz nach halb. 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

0: Einiges los dieses Wochenende in Wien. Hallo am Vormittag, am Samstag um 9.13 Uhr. Die Stammersdorfer Weintage zum Beispiel laden noch bis morgen zum geselligen Weinverkosten ein. Und am Schwarzenbergplatz dreht sich auch noch bis morgen beim Festival Melissa alles um Bienen, Honig und was man so draus machen kann. Und das ist ja bekanntlich so einiges.
1: Es gibt Honigbier, es gibt natürlich Oxymel. Weiß nicht, ob Sie das kennen. Das ist eine Mischung aus Essig, Wasser und Honig und dann noch entsprechend andere Zutaten, je nachdem, wie man es geschmacklich möchte.
2: Honig und auch Honigwodka, ganz besonders gut für die Seele.
0: Oh, für die Seele, aber nicht nur probieren und einkaufen können Sie dort. Es gibt auch viel zu erfahren rund ums Imkern, auch zu den Themen Biodiversität und Naturarbeit natürlich. Also heute und morgen jeweils von 11 bis 21 Uhr das Honig- und Bienenfestival Melissa am Schwarzenbergplatz. Und Infos zu den ganz am Anfang erwähnten Stammersdorfer Weintagen finden Sie auch auf unserer Homepage auf wien.orf.at.
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10: Es ist Samstag, der 29. August, 9.30 Uhr, halb 10. Die Radio Wien Schlagzeilen hat für Sie Thomas Kickinger.
11: Schönen Vormittag. Die Zahl der Todesopfer nach der Flutkatastrophe in Nepal ist auf mehr als 600 gestiegen. Weiterhin werden etwa 2500 Menschen vermisst. Nepal hat um gezielte internationale Hilfe ersucht, etwa bei der Bergung von eingeschlossenen Menschen. In 5 Wiener Parks sind gratis Ladesäulen für Handys oder Tablets aufgestellt worden. Damit wird eine Idee der städtischen Kinder- und Jugendmillion umgesetzt. Ob diese Aktion fortgesetzt wird, ist derzeit ein Teil von Budgetverhandlungen. Und invasive Pflanzenarten bedrohen auch in Wien die heimische Natur. Gegen den Götterbaum setzt das Stadtgartenamt etwa einen Pilz zur Bekämpfung ein. Und das waren die Schlagzeilen damit zum Wiener Wetter und Tom Turgau.
10: Noch lassen die Wolken die Sonne nicht komplett durch. Zwischendurch blitzelt sie schon mal raus, aber momentan sind sie immer noch wieder zwischendurch auch etwas dicht, die Wolken. Und es kann auch noch kurz mal zwischendurch ein bisschen regnen. Am Nachmittag allerdings, da ist dann die Sonne auf jeden Fall da. Bis über Mittag weht noch lebhafter, zeitweise auch kräftiger Wind. Der Höchstwert erreicht heute 29 Grad. Morgen gibt es dann mehr Sonne, nur mehr leichten Wind und bis zu 32 Grad. Radio Wien mit der besten Verkehrsinformation der Stadt, 9.31 Uhr. Aus Wien selbst sind uns keine Störungen gemeldet worden, da kommen sie überall gut voran. Aufpassen heißt es in Niederösterreich, da wird geblitzt auf der A5 der Nordautobahn Richtung Brünn. Bei Drasenhofen Nord bitte ganz genau auf ihr Tempo aufpassen.
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1: Mittlerweile auch schon Kult, Macarena auf Radio Wien um 9.40 Uhr. Schönen Vormittag wünsche ich. Musikalisch ist es aber auch aus einem anderen Grund ein denkwürdiger Samstag. Nämlich heute vor 60 Jahren spielten die Beatles ihr absolut letztes Konzert. Es ist August 1966, der Candlestick Park in San Francisco. 25.000 Fans sind da, haben jeweils $5 Eintritt gezahlt und erleben das Ende einer Ära, wenn man so will. Radio Wien Musikexperte Tommy Viterra mit dem akustischen Rückblick.
2: Wir schreiben den 29. August 1966. Es ist 3:50 Uhr. Die Beatles starten zum allerletzten Mal in ein Konzert vor zahlendem Publikum. Und das wissen sie auch irgendwie. <lacht> 1966 ist ein schwieriges Jahr gewesen für die Band. Musikalisch bewegen sie sich schon lange in Gefilden, die live zu viert nicht reproduzierbar sind. Außerdem kommen Anfeindungen seitens der Presse, weil John Lennon meint, die Beatles wären populärer als Jesus.
3: We meant more to kids than Jesus did.
2: In Memphis bei derselben US-Tournee gibt es deshalb Morddrohungen seitens des Ku Klux Klan.
4: And we're going to demonstrate to stop this performance. This is nothing but blasphemy.
2: Aber wahrscheinlich ist es die musikalische Entwicklung der Band, die das Quartett ab diesem Tag fern von den Bühnen hält. Bei den Aufnahmen der letzten Konzerte merkt man das Desinteresse seitens der Beatles. Ebenso bei der letzten Pressekonferenz.
5: This tour has outsold their tour, so yeah, we're unsuccessful. I don't believe it.
2: Etwas resignierend im Tonfall verteidigt Paul McCartney den Erfolg der Tournee, hängt dann aber noch ein sehr kryptisches Nur ich glaub's nicht dran. Während dieses letzten offiziellen Konzertauftritts fotografieren sich die Beatles gegenseitig und lassen dieses Gastspiel in San Francisco lediglich auf Kassette mitschneiden. Kurz vor dem Ende des Auftritts, den man aufgrund der hysterischen Schreikulisse der Fans nach nur 30 Minuten abbricht, ist der originale und ursprüngliche Kassettenmitschnitt ausgelaufen. Also ohne eigentlichen Schluss. Das klang so. Ja, und weil es aber glücklicherweise nicht die einzige Aufnahme dieses finalen Stadionauftritts der Beatles war, reichte man dann irgendwann später den eigentlichen Schluss des Abends doch noch nach.
1: Da ist er, der Schlussakkord. Ein Jahr nach diesem letzten Auftritt vor zahlenden Fans ist dann 1967 das Album Sgt. Pepper's Lonely Heart Club Band erschienen und hier der Titelsong daraus.

0: Der Samstagvormittag auf Radio Wien. Es ist 9.49 Uhr. Schön, dass Sie bei uns sind.
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0: Einfach gute Musik auf Radio Wien am Samstag, den 29. August. Es ist 10 Uhr. Die Infos zum Tag hat für Sie Thomas Kickinger.
1: Schönen Vormittag.
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3: Die Zahl der Todesopfer nach der Flutkatastrophe in Nepal ist auf über 600 gestiegen. Der Götterbaum bereitet auch den Wiener Stadtgärtnern Sorgen und das Wiener Wetter heute überwiegend sonnig und windig. Nach den verheerenden Sturzfluten im Grenzgebiet zwischen Nepal und China steigt die Zahl der Todesopfer weiter an. Die nepalesischen Behörden melden bereits mehr als 600 bestätigte Todesopfer. Die Suche- und Rettungsaktionen werden durch die riesigen Schlammmassen erschwert. Miriam Bella berichtet.
4: Zwischen Schlamm und Geröll setzen die Retter auch drei Tage nach der Katastrophe ihren gefährlichen Einsatz fort. Wie auf Videoaufnahmen der nepalesischen Behörden zu sehen ist, stoßen die Helfer in einem Tunnel auf Überlebende. Nur kriechend können sich zwei Soldaten im Schlamm fortbewegen, um zu ihnen zu gelangen. EU-Kommissionspräsidentin Ursula von der Leyen hat 2 Millionen Euro an sofortiger humanitärer Hilfe für Nepal aus der Europäischen Union angekündigt. Und auch die UNO verstärkt ihren Einsatz im Katastrophengebiet. 50.000 Menschen in den betroffenen Gebieten Rasuwa und Nuwakot brauchen laut Schätzungen der Vereinten Nationen eine Notfallversorgung mit Wasser, sagt UN-Sprecher Stefan Duscherik.
3: In einem Vorort von Kiew hat eine russische Drohne am Abend einen Großbrand ausgelöst. Es gab mehrere Explosionen. Sowohl Russland als auch die Ukraine haben zuletzt die Drohnenangriffe verschärft. Der ukrainische Präsident Wolodymyr Selenskyj hat von einer Ausweitung von derzeit etwa 300 auf bis zu 1000 tägliche Drohnenangriffe auf Russland gesprochen. Nach Österreich eingeschleppte Pflanzenarten haben negative Folgen für die heimische Natur. In Wien sorgt etwa der aus Asien stammende Götterbaum für Probleme. Er steht seit 2019 auf der EU-Liste der invasiven Arten. Mehr von Anja Bachleitner.
5: Er ist widerstandsfähig und wächst schnell. Dementsprechend verbreitet ist der Götterbaum mittlerweile in Österreich. Das Ministerium für Land- und Forstwirtschaft sieht eine Ausrottung deshalb nur noch in bestimmten Zonen vor, etwa in Naturschutzgebieten wie dem Lainzer Tiergarten. Denn das ursprünglich aus Asien stammende Gewächs bedroht die heimische Artenvielfalt. Im Straßenraum oder auf Parkplätzen werden die wild aufgehenden Götterbäume zusätzlich entfernt, heißt es etwa von den Stadtgärten. Zur Bekämpfung kommt dabei regelmäßig ein Pilz zum Einsatz, der auf die Entdeckung eines ehemaligen BOKU-Studenten zurückgeht. Gewerblich ist dieses Mittel allerdings nicht erhältlich. Wer im eigenen Garten gegen den Götterbaum ankommen will, ist gut beraten, sich an einen Baumpfleger zu wenden, heißt es von der Universität für Bodenkultur.
3: Und das waren die Nachrichten, damit zum Wiener Wetter mit Tom Turgau.
6: Die Sonnenfans unter Ihnen müssen sich noch ein bisschen gedulden. Zwischendurch hat sie sich ja schon mal blicken lassen. Allerdings dauert es noch, bis sie dann komplett durchkommt. Durch die noch immer zeitweise dichte Wolkendecke, aus der es auch immer wieder ein bisschen kurz regnen kann. Der Wind ist jetzt noch lebhaft, zeitweise auch ein bisschen kräftiger, wird aber dann im Lauf des Nachmittags deutlich weniger. Aktuell sind es zwischen 18 und 22 Grad. Der Höchstwert liegt heute um die 29 Grad. Morgen gibt es einiges an Sonne, nur mehr leichten Wind, aber es wird bis zu 32 Grad, also eventuell noch einmal ins Badehoserl hupfen. Radio Wien mit der besten Verkehrsinformation der Stadt. 4:10 ist es. Gute Nachrichten von den Straßen. Es sind uns keine Störungen gemeldet worden. Heißt aber nicht, dass sie jetzt aufs Gas treten sollen, einfach so, weil es wird geblitzt. Auf der A5 Nordautobahn Richtung Brünn bei Drassenhofen Nord. Hier bitte aufs Tempo auf jeden Fall aufpassen.
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6: Kinder an die Macht hat nicht nur Herbert Grönemeyer schon gesungen. In Wien haben die Kids einmal reinschnuppern können, wie das so ist in der Erwachsenenwelt. Mehr zur Kinderstadt Wienopolis gibt's bei uns in rund 10 Minuten. Jetzt mal einfach gute Musik von Elton John.

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2: Wolfgang Ambros, langsam wachsen wir zusammen.

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1: Einfach gute Musik aus Österreich für einen ruhigen Samstagvormittag auf Radio Wien. Von Kinderlachen erfüllt war diese Woche das Wiener Rathaus. Kinder von 8 bis 13 konnten sich hier ihre eigene Stadt Wienopolis bauen. Mit Post, Bank, Uni, Finanzamt und. Radio Wien-Kollegin Olivia Peter hat mal bei den drei Besucherinnen Alma, Nicolina und Rina nachgefragt, wie das genau funktioniert.
2: So wie eine Stadt, halt nur für Kinder. Man kann viele verschiedene Jobs machen und man kann Geld verdienen und sich mit dem Geld dann Sachen kaufen und es macht halt einfach Spaß.
3: Okay, ja. Was gibt es denn noch für Jobs? Erklärt mal.
4: Es gibt auch dieses Bank und das Finanzamt, dann gibt es
3: Limo-Stand.
4: Also es gibt noch Limo-Stand, es gibt zum Beispiel Rathauswache, es gibt zum Beispiel noch so einen Markt, da verkaufen sie Äpfel und so halt gesündere Sachen.
5: Aber es gibt eben auch Studios, also du kannst Sachen studieren. Zum Beispiel, man kann Hygienestudium machen.
3: Genau, und die Eltern dürfen ja eigentlich hier schon rein, aber nur kurz, oder? Gibt es einen eigenen Bereich?
5: Ja, also ich finde es auch cool, dass die Eltern mal ausgeschlossen werden und dass wir Kinder mal mehr präsent sind. Und dass es wirklich wie in der echten Stadt ist halt, dass es wirklich Jobs gibt und das Finanzamt und die Bank und alles drum und dran. Und eben auch, dass man Sachen kosten kann, wenn man dort arbeitet, ja.
3: Bei mir hat sich auch der Geschäftsführer von Wien extra eingefunden, Voko Schüchner.
6: Es ist fantastisch, wenn man sieht, wie die Kinder begeistert reinlaufen, wie die Schlange bis zur Straße rausgeht und wie viele junge Menschen sich für Politik und für Stadtgestaltung interessieren.
3: Jetzt wird ja jeden Tag eine neue Stadtregierung eigentlich gewählt, oder?
6: Es wird jeden Tag so quasi den Kindern die Möglichkeit gegeben, sich einzubringen.
3: Wie stolz sind dann die Bürgermeisterinnen oder Vizebürgermeister, wenn sie gewählt werden?
6: Extrem stolz, weil sie geben da sehr viel Energie rein, bringen sich ein in den Wahlkampf, versuchen ihre Ideen zu präsentieren und wenn sie dann gewählt werden, ist es etwas Schönes, was eine Bestätigung ist. Und ein Highlight ist natürlich, wenn sie dann den echten Bürgermeister treffen dürfen, um mit ihm über Stadtpolitik zu plaudern. Da sind sie dann besonders stolz.
1: Also den Bürgermeister mit Fragen löchern, das durften die Kinder eben am vergangenen Mittwoch und waren da durchaus mit komplizierteren, schwierigeren Fragen mit dabei. Zum Beispiel wurde gefragt, ob er schon mal gelogen hat. Naja. Was hätten eigentlich Sie darauf geantwortet, auf die Frage, bevor wir da jetzt in Richtung rechts und links schauen? Was haben Sie gesagt? Schon gelogen oder nichts?
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0: Der Samstagvormittag mit einfach guter Musik auf Radio Wien. Es ist 10:30. Wir schauen aufs Wiener Wetter. Immer noch 19 bis 22 Grad aktuell in der Stadt. Die Sonne tut, was sie kann. Die Wolken machen genau dasselbe, lassen die Sonne nämlich aktuell noch immer nicht komplett durch. Sind auch teilweise noch ein bisschen dicht und lassen zeitweise den ein oder anderen Schauer noch stellenweise raus. Allerdings im Laufe des Nachmittags setzt sich die Sonne dann durch. Der Wind wird dann auch schwächer, der jetzt die ganze Zeit noch ein bisschen weht. Temperatur liegt dann rund um 29 Grad und morgen gibt es dann mehr Sonne. Der Wind ist nur mal leicht und bis zu 32 Grad. Radio Wien mit der besten Verkehrsinformation der Stadt, 10.31 Uhr mit kurzen und guten Nachrichten. Es sind uns keine Störungen gemeldet worden. Gute und sichere Fahrt wünschen wir.
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0: Radio Wien am Samstagvormittag, 10.37 Uhr.
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0: Action auf hoher See. Jason Statham ist da als Einzelkämpfer in Mutiny unterwegs. Animationsspaß gibt's für die ganze Familie. Ted Stone meldet sich da zurück mit Teil 4. Ted Stones und die Wunderlampe heißt er. Und auch sonst haben's die Kinostarts in sich. Leila Madavian, du weißt da mehr dazu.
2: Im postapokalyptischen Thriller Das Ende der Sterne hat ein Virus faktisch die gesamte Menschheit zerstört, bis auf ein paar Überlebende, die brutal um verbleibende Ressourcen kämpfen. Mittendrin der junge Pilot Hick, der sich gemeinsam mit seinem Nachbarn Bangley auf einem kleinen Flugplatz verschanzt.
3: Wir haben keine Ahnung, was da draußen ist.
4: Was glaubst du, was du da findest? Fröhliche Menschen? Überall? Die Welt von damals existiert nicht mehr. Nur wir halten an dem fest, was mal war. Der Rest der Welt nicht.
2: Eines Tages fängt Hick einen Funkspruch ab, der Hoffnung auf eine bessere Zukunft macht. Und so macht er sich auf die Suche nach diesem Signal.
5: Und Klappe. Klappe!
2: Im Film Im Spiegel meiner Mutter mit Corinna Harfuch erzählt Regisseurin Jutta Brückner von der schwierigen, toxischen Beziehung einer Archäologieprofessorin zu ihrer verstorbenen Mutter.
6: Du hast mich nie geschlagen, aber wenn ich nicht dein braves kleines Mädchen war, hast du 2 Wochen lang nicht mit mir gesprochen. Ich war Luft.
5: Und Klappe. Klappe!
2: Unbeschwerter geht's da in der Rom-Com One Night Only zu. Sie erzählt von einer Gesellschaft, in der Singles nur eine Nacht im Jahr Sex haben dürfen, die Singles Owen und Ellie aber nach der wahren Liebe suchen.
7: Die Liebe zu finden ist schwer genug. Versuch das mal in der einen Nacht im Jahr, in der Singles gesetzlich erlaubt ist, Sex zu haben. Ich hasse diese Nacht.
2: One Night Only mit Callum Turner, Monica Barbaro und als Owens Mutter zu sehen, Pretty in Pink Star Molly Ringwald.
5: Und Klappe. Klappe!
2: Und in der Fortsetzung der französischen Komödie Oh la la, wer ahnt denn sowas, wirbelt wieder ein DNA-Test die Familien von Frédéric und Gérard durcheinander und offenbart neue ethnische Wurzeln.
8: Die Beauvilliers Sauvages sind eine sehr bedeutende französische Familie.
9: Um genau zu sein, ihr Cousin ist, sagen wir, nicht vollkommen französisch.
8: Wie?
9: Ihr Cousin ist Türke.
8: Was? Verdammt, geht das wieder los.
2: Oh la la 2, neue Tests, neues Chaos. Mit Christian Clavier und Didier Bourdon.
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0: Durch den Samstagvormittag geht's mit Radio Wien und gleich heißt's wieder Koffer packen für jemanden von Ihnen. Mein Kollege Alex Jockel ist da und wird gern jemanden von Ihnen auf Urlaub schicken.
1: Hallo Tom.
0: Hi.
1: Ja, nichts vergessen, muss man alles einpacken. Sonnencreme in jedem Fall.
0: Die ist ganz wichtig, ja.
1: Die ist wichtig. Ansonsten finde ich...
0: Badeschnapfen?
1: Ja, würde ich auch mitnehmen. Ansonsten ist eigentlich für alles gesorgt. Also wir hätten anzubieten einen Flug für zwei Personen, Hotel mit Halbpension und manche sagen die schönste Insel der Welt.
0: Ja, jetzt müssen wir nur noch verraten, wo es hingeht.
1: Im Indischen Ozean Mauritius, falls Sie schon mal davon gehört haben. Das ist jetzt weit mehr als Sonne, Strand und schönes Wetter. Das sind natürlich auch viele Sehenswürdigkeiten. Ich wusste vorher nicht, dass die Dodos, diese flugunfähigen, lustigen Vögel, dort irgendwie beheimatet sind. So viele schöne, spannende Dinge, die wir auch lernen werden in der kommenden Stunde. Und nicht nur das, wenn es Glück haben, fliegen wir sie aus.
0: Sind sie dort in Kürze. Also mit dabei sein, auf und davon, gleich mit Alex Jockel. Ich bin Tom Thurger. Wir hören uns morgen früh wieder.
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0: John Farnham, Two Strong Hearts auf Radio Wien. Schönen Samstagvormittag. Gleich ist es 11 Uhr im Nachrichtenstudio, ist Thomas Kickinger.
1: Schönen Vormittag.
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1: Rund eine halbe Milliarde Euro sollen in Frankreich die Kosten nach den schweren Bränden ausmachen. In der Grätzlmarine Hernals werden neue Mitglieder für den Beirat gesucht und das Wiener Wetter überwiegend sonnig und windig. In Frankreich schätzen die Versicherer die Kosten für die landesweiten Brandschäden auf eine halbe Milliarde Euro. Geschädigte haben noch bis Ende des Monats Zeit, um Anträge einzureichen. Markus Langer berichtet.
3: Insgesamt brannten in Frankreich in diesem Sommer knapp 100.000 Hektar Vegetation ab. Ein historischer Höchstwert. Nach mehreren Hitzewellen waren die Wälder extrem ausgetrocknet. Etwa 25.000 Schadensfälle seien bisher verzeichnet, teilte der Verband der französischen Versicherer mit. Etwa 21.000 davon betreffen demnach das Eigentum von Privatpersonen. Erstattet werden etwa die Unterbringungskosten für Personen, die von den Behörden zur Evakuierung aufgerufen worden waren. Etwa 3000 Unternehmer, Landwirte und Handwerker meldeten ebenfalls Schäden. Gut die Hälfte der Fälle betrifft Umsatz- oder Gewinnverluste, unter anderem im Tourismus.
1: Nach dem Absturz eines Kleinflugzeugs in den Attersee am Mittwoch ist die Bergung für heute geplant. Die Wetterbedingungen haben zuletzt die Vorarbeiten dazu erschwert. An Bord waren ein 24-jähriger Fluglehrer sowie eine 19-jährige Flugschülerin aus Deutschland. Die Absturzursache ist unklar. Für Hernals wird für kommendes Jahr für die Grätzlmarie ein neuer Beirat gesucht. Genau genommen heißt es Wien Neu Plus Beirat und dieser entscheidet jeweils ein Jahr darüber, welche eingereichten Grätzlmarie-Projekte in Hernals finanziell unterstützt werden. Wichtig ist, dass die 7 Beiratsmitglieder aus dem Bezirk kommen. Details von Petra Thalhammer-Jeschek.
4: Von der Innenhofbegrünung über Nachbarschaftsfeste bis hin zu kostenlosen Beratungs- und Workshop-Angeboten. Der Wien Neu Plus Beirat entscheidet jeweils ein Jahr darüber, welche eingereichten Grätzlmarie-Projekte im Programmgebiet Hernals finanziell unterstützt werden. Noch bis Ende Oktober werden 7 neue Beiratsmitglieder gesucht. Die Grätzlmarie ist eine Förderung des Stadterneuerungsprogramms Wien Neu Plus und ermöglicht große und kleine Ideen, die der Hausgemeinschaft, der Nachbarschaft oder dem gesamten Grätzl zugutekommen. Projekte werden mit 500 bis 8.000 Euro finanziell unterstützt. Das Besondere an dieser Förderung, ob ein Projekt bewilligt wird oder nicht, entscheiden die Bewohner und Vertreterinnen lokaler Initiativen des Grätzls. Seit 2021 konnten über 80 Projekte in 3 Wien Neu Plus Programmgebieten gefördert und ermöglicht werden.
1: Und das waren die Nachrichten, damit zum Wiener Wetter und Alex Jockel.
0: Aktuell messen wir zwischen 18 und 21 Grad. Es gibt heute eine Mischung aus Sonne und Wolken. Es sollte trocken bleiben heute. Allerdings mitunter lebhafter Westwind, der gegen Abend hineinschläft. Die Höchstwerte liegen heute bei 28 Grad. In der Nacht kühlt es ab auf 19 bis 16 Grad, bevor es morgen am Sonntag meist sonnig wird. Am Nachmittag morgen heiß, denn die Höchstwerte am Sonntag etwa 32 Grad. 3 Minuten nach 11, hier ist Radio Wien mit der besten Verkehrsinformation der Stadt. Das sieht gut aus, für Wien wurden uns keine Störungen gemeldet. Ins Burgenland, A2 Südautobahn Richtung Wien zwischen Lafnitztal und Bingau. Hier gibt es eine Sperre wegen eines defekten LKW. Der Verkehr wird über einen Parkplatz umgeleitet. 5 Kilometer Stau. Sie verlieren etwa 30 Minuten. Gute Fahrt.
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0: Auf und davon, es geht heute nach Mauritius, ein Paradies im Indischen Ozean. Glasklares Wasser, perfekt zum Schwimmen, zum Schnorcheln. Es gibt Naturparks, schöne Hotels, gutes Essen. Die Tier- und Pflanzenwelt ist intakt, unvergesslich. Babsi, du kennst dieses Paradies ganz gut.
7: Ich habe ja diese Insel im Indischen Ozean schon zweimal besucht und ich komme ganz sicher wieder. Das Schöne an Mauritius ist nämlich nicht nur die traumhafte Landschaft, sondern dass die Menschen dort so freundlich sind und friedlich zusammenleben. Viele Religionen und Kulturen auf einem Fleck. Auch weltweit gilt die Insel als Vorbild religiöser Harmonie und kultureller Vielfalt.
8: Here is very nice island. It's a paradise because you have different ethnic of population. You have the Creole, the Muslim, the Indian, the Chinese, the White. It's kind of paradise because everybody respects the other religion and everybody live in harmony.
0: Wunderbar. Ja. Und gleich in dieser Stunde gibt's alle Infos, was Sie dort alles unternehmen können, falls Sie gewinnen. Ich drücke Ihnen jetzt schon die Daumen. Angenehmen Samstag vor.

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1: Auf und davon heute auf eine Trauminsel im Indischen Ozean, Mauritius. Wie genau der Reisegewinn aussieht, das verrät Ihnen jetzt Radio Wien Reiseexpertin Barbara Türschmidt.
2: Sie fliegen mit Ihrer Begleitung von Wien nach Mauritius mit Condor über Frankfurt in der Economy-Klasse und werden auf der Insel dann 7 Nächte mit Halbpension verbringen im 4-Sterne-Hotel Beachcomber Chandrani im Doppelzimmer. Buchbar ist die Reise bis 30. August 2027.
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0: Eleanor Miles mit Black Velvet auf Radio Wien am Samstagvormittag.
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0: Da werden Sie was erleben. Strände, Lagunen, Riffe, Palmen, Wasserfälle. Das und noch viel mehr ist Mauritius. Bei Verliebten übrigens ist die Insel sehr beliebt als Honeymoon-Destination bei Hochzeitsreisen. Barbara Türschmidt und Christina Pöcksteiner von UEFA über das Paradies im Indischen Ozean, das viel mehr ist als nur eine Badedestination.
2: Zuerst schuf Gott Mauritius und dann erschuf er das Paradies, soll der berühmte US-amerikanische Schriftsteller Mark Twain gesagt haben. Christina Pöcksteiner von UEFA war schon dreimal auf der Insel.
3: Ich würde Mauritius als extrem liebenswert bezeichnen, nicht nur wegen den Menschen, sondern einfach, weil ich glaube, jeder, der einmal dort war, sich ein bisschen in die Insel verliebt.
2: Kein Wunder, türkisblaues Meer, weiße Sandstrände und Palmen, aber auch viel Natur und ein wahres Paradies auch für Aktivurlauberinnen und Urlauber.
3: Also die Insel ist von einem Korallenriff umgeben, das sieht man auch schon vom Flugzeug aus, das ist ein super Ausblick schon mal, wenn man landet. Da hat man natürlich dann gleich mal diese paradiesischen Strände, die auffallen, man hat im Norden eher kleinere Buchten, was dann in Richtung Süden dann in wirklich ganz weitläufige Sandstrände ausläuft. Also, wenn man ins Landesinnere geht, da hat man, das ist ganz, ganz tropisch, sehr grün, man hat Berge, man kann wandern, man hat Wasserfälle, auch für Golfer, muss man jetzt auch dazu sagen, also die Insel hat 13 Golfplätze rundherum.
2: Da die Insel nicht sehr groß ist, ist man mit dem Auto überall in wenigen Stunden. Achtung, es herrscht Linksverkehr und wichtig, immer auch Bargeld dabei haben. Sie zahlen mit Mauritius Rupien, weil die Standler auf der Strecke eben nur Cash annehmen.
3: Das Einfachste ist natürlich, wenn man es einfach am Bankomaten abhebt. Also man hat überall seine ATMs stehen. Da ist eben nur das Wichtigste, dass man die Bankomatkarte freischalten lässt, einfach fürs Ausland, weil sonst funktioniert es nicht. Und das, was ich noch machen würde, vor allem, wenn man wirklich aktiv unterwegs ist, vielleicht selber mit dem Auto fährt, sie eine SIM-Karte schon zu besorgen. Eine eSIM geht natürlich entweder schon online im Vorhinein, gibt es auch ganz viele Anbieter, oder es geht auch ganz unkompliziert direkt am Flughafen. Da geht man hin zu dem Schalter, die nimmt sich das Handy, das geht zack, zack, zack und das ist erledigt, da braucht man gar nicht mehr viel. Und man hat dann sein Navi und sein Google Maps und da kann dann eigentlich nicht mehr viel passieren.
2: Port Louis ist die Hauptstadt und unbedingt einen Besuch wert. Sie ist bekannt für ihre französische Kolonialarchitektur und der Caudan Waterfront, dem lebendigen Restaurant und Einkaufsviertel.
3: Die auch sehr sehenswert ist, wo man Märkte hat, die man auch ohne Bedenken besuchen kann, wo man Gewürzmärkte hat, sich dort ein bisschen durchschlendern kann, sich dort einmal was kaufen kann, diese ganzen tropischen Früchte.
2: Und vor allem ist Port Louis berühmt für ihre Pferderennbahn Champ de Mars, der ältesten Rennbahn der südlichen Hemisphäre. Eröffnet 1812 und heute noch strömen jedes Wochenende tausende Menschen zu den Rennen.
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0: einfach gute Musik am Samstagvormittag. Die Temperaturen, ja, gemäßigt zwischen 19 und 22 Grad sind es aktuell. Bis zu 28 kriegen wir noch. Dazu eine Mischung aus Sonne und Wolken. Es sollte trocken bleiben. Mitunter noch lebhafter Westwind, der gegen Abend hin dann nachlässt. In der Nacht sinken die Temperaturen auf 19 bis 16 Grad. Bevor es morgen Sonntag meist sonnig weitergeht. Am Nachmittag morgen wird sogar heiß. Viel Sonnenschein bis zu 32 Grad bringt der Sonntag. 11.31 Uhr, hier ist Radio Wien mit der besten Verkehrsinformation der Stadt. Gute Nachrichten aus Wien selbst, da wurden uns keine Störungen gemeldet. Fürs Burgenland gibt es eine Meldung. Für die A2 die Südautobahn Richtung Wien zwischen Lafnitztal-Oberwart und Friedberg-Bingau. Hier gibt es eine Sperre wegen eines defekten LKW. Der Verkehr wird über einen Parkplatz umgeleitet. Es staut, sie verlieren 20 Minuten. Und nach Niederösterreich auf die B4 die Hornerstraße. Und zwar zwischen Harmansdorf und Maisau. Richtung Stockerau gibt es Verzögerungen wegen einer Fahrzeugbergung. Bitte fahren Sie langsam, denn die Stelle liegt sehr unübersichtlich. Gute Fahrt.
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0: auf Radio Wien. Schönen Samstagvormittag.
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0: Die wird ganz wunderbar, wird sich einbrennen in ihr Gedächtnis für immer und ewig. Auf und davon, die Traumreise nach Mauritius. Rot steht für das Ringen nach Unabhängigkeit, blau für das Meer, gelb für die Sonne und grün für die Vegetation. Allein die Flagge von Mauritius erzählt schon viel über diese wunderbare Insel im Indischen Ozean. Kollegin Barbara Türschmidt und Christina Pöcksteiner von RUEFA haben jetzt noch einige Ausflugstipps für Sie, denn nur am Strand liegen wäre fast ein bisschen zu schade.
2: Mein absolutes Highlight, das ist einfach ein Helikopterflug dort. Und wir sind da vom Norden weggeflogen, sind die ganze Küstenlinie bis runter, bis zum Lemoine geflogen. Und da sieht man auch diesen Lemoine von oben. Und dort gibt es ja diese paar Sehenswürdigkeit, das ist dieser Unterwasserwasserfall. Diese optische Täuschung im Endeffekt, weil da, sage ich einmal, der Untergrund, der Meeresgrund so abfällt. Und es sieht dann wirklich aus wie so ein kleiner Wasserfall im Meer. Und das sieht man halt vom Helikopter aus. Da kann man extrem super Fotos machen.
3: Von oben ist auch der größte Nationalpark der Insel super zu sehen, die Black River Gorge.
2: Da kann man wirklich mehrere Wanderungen, also es gibt ganz viele verschiedene Wanderwege, verschiedenste Wasserfälle. Man hat auch dort dann in der Nähe Chamarelle mit dieser siebenfarbigen Erde, was natürlich auch ein super Highlight ist, weil wirklich je nach Sonneneinstrahlung diese Erdhügel wirklich ganz, ganz verschiedene Farbtöne annehmen. Alleine durch diese Wasserfälle durchzuwandern, und das ist Chamarelle mit dieser siebenfarbigen Erde, was natürlich auch ein super Highlight ist, weil wirklich je nach Sonneneinstrahlung diese Erdhügel wirklich ganz, ganz verschiedene Farbtöne annehmen. Alleine durch diese Wasserfälle durchzuwandern, und das ist, jeder Wasserfall hat irgendwie für sich

0: Hunden füttern, die kann man auch streicheln. Und es ist aber nicht so, dass man das Gefühl hat, die werden jetzt dort für die Touristen verheizt, sondern da wird wirklich darauf Acht gegeben, dass da sich niemand draufsetzt oder draufsteigt oder dass zu viele Leute dann auf einmal drinnen sind.
1: Wer eintauchen will in die hinduistische Welt, sollte die Hindu-Tempelanlage Grand Bassin besuchen.
0: In so einem Hindu-Tempel dann auch wirklich diese ganzen Feste und alles gefeiert werden und wie dort gebetet wird und einfach ja von der Größe her, ja, dieser Krater, dieser Riesensee mit diesem Tempel, mit diesen riesigen Statuen, das ist extrem beeindruckend.
1: Und wer die Einheimischen näher kennenlernen möchte, kann das am Wochenende am Strand, denn sie verbringen dort mit ihrer Familie die Zeit beim Picknicken und Musik hören. Segar heißt der Tanzmusikstil, der auf der Insel verbreitet ist.
0: Da spürt man so richtig die Lebensfreude der Menschen, die tanzen, die singen.
2: Pascaline, Segar is a dance of motions. Like you have to move your hips and all movement is move your hips is very important.
3: Ja, also Hüften schwingen angesagt beim Segar. Ja, und gleich geht's um die Erlebnisreise nach Mauritius. Da ziehen wir dann aus allen Anmeldungen auf wien.orf.at.
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1: So, jetzt geht's ins Finale um die Radio Wien Erlebnisreise. Die Trauminsel Mauritius. Zwei Kandidaten haben aus den vielen Online-Anmeldungen gezogen. Ich hoffe, sie sind in der Leitung. Hallo Anna aus Baden, hallo.
2: Jawohl, ich bin da.
1: Hallo. Auf Leitung 2 eine andere Dame, die Verena aus Fürstenfeld. Hallo.
3: Hallo.
1: Hallo. Wunderbar, Sie sind von Wien unterwegs, haben nach Fürstenfeld sozusagen.
3: Ja, genau.
1: Okay, gut. Jede von Ihnen bekommt 3 Fragen. Wenn Sie eine nicht wissen, darf der andere Kandidat dann versuchen, die richtige Antwort zu geben. Der oder diejenige, der die meisten Fragen richtig hat, der gewinnt. Wenn beide gleich viele Fragen beantworten, dann gibt es eine Schätzfrage. Ja? Ist das soweit mal klar?
3: Ja.
1: So, für jede Antwort haben Sie 5 Sekunden Zeit. Ich hole mir nur einen Bleistift, damit ich das alles mitschreibe. Okay, und zwar wir beginnen mit Anna aus Baden. Jawohl. Anna, bereit. Wie heißt denn die große Hindu-Tempelanlage? 5 Sekunden Zeit ab jetzt.
3: Grabasal,
1: das ist völlig richtig. Gut, wunderbar. Dann schauen wir jetzt einmal. Verena, Kandidatin 2, Ihre Frage, auch 5 Sekunden Zeit. Welcher US-amerikanische Schriftsteller soll gesagt haben, dass Gott zuerst Mauritius erschaffen hat und dann das Paradies? 5 Sekunden Zeit.
3: Warte leider nicht.
1: Okay. Das wäre Mark Twain gewesen, Verena.
3: Ja, genau.
1: Kandidatin, Sie haben noch alle Chancen. Kandidatin ja. A, Anna, wann wurde die Pferderennbahn Champ de Mars eröffnet? 5 Sekunden Zeit.
3: 1812.
1: Oh, okay. Auch das ist richtig. Kandidatin 2, Verena, wie heißt denn der Tanzmusikstil, der auf Mauritius verbreitet ist? 5 Sekunden ab jetzt.
3: Warte leider nicht.
1: Oh, das war Sega. Damit haben wir bereits eine Gewinnerin. Ich gratuliere Anna. Anna aus Baden hat gewonnen. Liebe Verena, nehmen Sie trotzdem gute Erinnerungen aus Wien mit nach Hause, nach Fürstenfeld.
3: Auf jeden Fall.
1: Gute Fahrt noch nach Hause.
3: Ja, danke.
1: Dann, Verena, danke schön fürs Anrufen.
3: Baba.
1: So, liebe Anna, ich gratuliere Ihnen noch einmal recht herzlich. Sie haben jemanden zweiten, der mitfahren wird?
3: Ja, wohl einer meiner Söhne.
1: Einer Ihrer Söhne. Hören wir mal, was Sie da gewonnen haben.
4: Sie fliegen mit Ihrer Begleitung von Wien nach Mauritius mit Condor über Frankfurt in der Economy-Klasse und werden auf der Insel dann 7 Nächte mit Halbpension verbringen im 4-Sterne-Hotel Beachcomber Chandrani im Doppelzimmer. Buchbar ist die Reise bis 30. August 2027.
1: Gut, Ihre Aufgabe wird sein, Sie nehmen sich gleich mal Urlaub.
3: Ja.
1: Vorher entscheiden Sie vielleicht noch, wann es stattfinden wird. Liebe Anna, ich wünsche noch ein schönes Wochenende. Es wird ein großartiges für Sie. Alles Liebe, danke fürs Mitspielen.
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1: Schönen Samstag, genau 12 Uhr im Nachrichtenstudio ist Thomas Kickinger.
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4: Für die Herbstlohnrunde sieht ÖGB-Präsident Katzian weiter die Inflationsrate als Basis. In der Klinik Favoriten wird eine Frau behandelt, die am Krim-Kongo-Virus erkrankt ist, und das Wiener Wetter bringt am Nachmittag Sonne, Wolken und teils heftigen Wind. ÖGB-Präsident Wolfgang Katzian spricht sich heute im ORF-Interview für die Ausweitung der Spritpreisbremse aus. Gewinne der Mineralölkonzerne sollten demnach abgeschöpft werden. Vor dem Beginn der Lohnverhandlungen im Herbst will Katzian noch nicht über Entgegenkommen der Gewerkschaft nachdenken.
5: Wer glaubt, der Krisenmodus wird der Dauermodus, der hat sich geschnitten, das werden wir nicht machen. Wir können nicht zur Kenntnis nehmen, dass die Kaufkraft der Menschen sinkt, während gleichzeitig alles teurer wird. Wir haben zwar jetzt auch bei der Inflation gute Fortschritte erzielt, wir haben die sechstniedrigste Inflation in Europa, was ein guter Schritt ist, aber wenn die Inflation sinkt, heißt das nicht, dass irgendwas billiger wird, sondern es wird nicht mehr in der gleichen Höhe teuer wie vorher.
6: Konkret heißt das jetzt, der Maßstab auch im Herbst wieder ist dann schon wieder die rollierende Inflation, also quasi die
5: Durchschnittsinflationsrate,
6: wo man nicht runtergehen sollte.
5: Wir haben eine bestimmte Grundlage, das ist die rollierende Inflation, und wir schauen uns in jeder Branche das an.
4: Sagt ÖGB-Präsident Katzian im Gespräch mit Klaus Wehprofer. Bei der Wiener Landtagswahl im Frühjahr 2025 hat die ÖVP nur 9,7% der Stimmen erreicht. Markus Fiegl ist dann im Herbst zum Obmann gewählt worden. Die Umfragewerte haben sich aber nicht verbessert. Gleichzeitig haben heuer der damalige Wirtschaftsbundpräsident Walter Ruck oder Bundeskanzler Christian Stocker mit frauenabwertenden Äußerungen die Wählerinnen vergrämt. Wir unter anderem vor allem Frauen wieder von seiner Partei überzeugen möchte, erklärt Markus Fiegl heute im Wien heute Sommergespräch.
7: Ich glaube, das, was wirklich zählt und was viele Frauen einfach sehen wollen, ist, wie ist der Umgang mit ihnen? Und deswegen hat sie das gerade ja natürlich auch so empört bei dem, was hier gesagt worden ist, geleakt worden ist in diesen Protokollen. Wir brauchen einen anderen Umgang. Ich bin sehr froh, dass wir hier eine Kontrollstadträtin haben, dass ich in meiner Stellvertreterriege zwei Frauen habe von meinen drei Stellvertretern. Wir haben einfach starke Frauen auch in der Wiener Volkspartei, und das ist gut so.
4: Sagt der Wiener ÖVP-Obmann Markus Fiegl im Wien heute. Das Sommergespräch zu sehen ist das gesamte Interview heute um 19 Uhr in ORF 2. Ein Pkw-Lenker ist auf der Südosttangente vor einer Kontrolle durch einen Motorradpolizisten mit überhöhter Geschwindigkeit geflohen. Bei einem Stau auf der Autobahnabfahrt Altmannsdorfer Straße sind vier Insassen des Pkw zu Fuß geflohen. Der Polizist hat mehrere Schreckschüsse abgegeben. Drei Männer wurden angehalten. Der mutmaßliche 16-jährige Lenker konnte später ausgeforscht werden. Es gab mehrere Anzeigen. In der Klinik Favoriten wird eine Frau auf der Sonderisolierstation behandelt, die am sogenannten Krim-Kongo-Fieber erkrankt ist. Diese Krankheit wird vor allem durch Zecken übertragen. Das Krim-Kongo-Fieber ist bislang noch nie in Österreich aufgetreten. Petra Thalhammer-Jeschek berichtet.
8: Der Zustand der Frau wird vom Wiener Gesundheitsverbund als stabil beschrieben. Die Infektion mit dem Krim-Kongo-Virus dürfte bei einem Aufenthalt im Nahen Osten erfolgt sein. Zum Schutz der Privatsphäre der Patientin werden keine weiteren Angaben zum Gesundheitszustand oder zu persönlichen medizinischen Details gemacht. Die seltene und ernstzunehmende Krankheit wird vor allem durch Zecken übertragen. Eine Übertragung von Mensch zu Mensch sei grundsätzlich möglich, erfolge jedoch überwiegend bei engem und ungeschütztem Kontakt mit Blut oder anderen Körperflüssigkeiten. Die Erkrankung kommt vor allem in Teilen Afrikas, Südosteuropas, im Nahen Osten und in Asien vor. Aufgrund der Symptomatik bei der Betroffenen wurde frühzeitig die Infektiologie der Klinik Favoriten hinzugezogen und die Patientin entsprechend den hygienischen Standards isoliert.
4: Und das war das Stadtjournal, damit zum Wiener Wetter und Alex Jockel.
1: Ja, die Temperaturen aktuell zwischen 19 und 23 Grad, Sonne und Wolken heute, es bleibt trocken, der lebhafte Wind schläft zum Abend hin ein, Höchstwerte heute 28 Grad. In der Nacht sinken die Werte auf 19 bis 16 Grad, zudem wie gesagt flaut der Wind ab, und der morgige Sonntag wird meist sonnig, am Nachmittag heiß, wir knacken den nächsten 30er, 32 Grad erwarten wir morgen. Gleich 11:05, hier ist Radio Wien mit der besten Verkehrsinformation der Stadt. Das sieht im Allgemeinen sehr gut aus, es wurden uns keine Störungen gemeldet für Wien. Burgenland, A2, Südautobahn Richtung Wien zwischen Lafnitztal und Pinkau. Die Sperre ist aufgehoben, der defekte LKW abgeschleppt, der Stau, der löst sich auf. Und nach Niederösterreich auf die B4, die Horner Straße zwischen Hammernsdorf und Maisau Richtung Stockerau ist die Fahrzeugbergung abgeschlossen. Es sind wieder alle Fahrstreifen frei. Gute Fahrt.
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1: Also beim nächsten Schönbrunn-Spaziergang nehmen Sie bitte einen anderen Weg. Denn seit kurzem können Sie einen Abschneider nehmen übers neu geöffnete Engelstor. Da können Sie gleich von der U4 direkt in den Schlosspark hineingehen. Mehr zu diesem historischen Eingang, der sozusagen revitalisiert wurde, hören Sie gleich. Ich wünsche einen schönen Mittag.

0: Hansi-Dolmetsch mit ausgelieferter Freude Wien am Samstagmittag. Und falls Sie heute einen kaiserlichen Spaziergang unternehmen möchten und das Volk ein wenig abschreiten wollen, dann könnten Sie zum Beispiel den Schlosspark Schönbrunn in Erwägung ziehen, klarerweise. Wenn Sie nämlich öffentlich dorthin kommen, werden Sie sich freuen über einen neuen Zugang, der seit Dienstag geöffnet hat, das sogenannte Engelstor. Ja, die Wien-Reporterin Olivia Peter.
1: Ja, es ist vollbracht. Das Engelstor öffnet, wenn man so sagen will, seine Flügel, also die Tore sind offen und man gelangt direkt von der Kennedy-Brücke rein ins Areal vom Schloss Schönbrunn. Architekt Georg Töpfer, man durfte das Tor ja quasi deswegen jetzt erst später öffnen, weil das Tor wäre ja in dem Sinn intakt gewesen, aber eben ohne das Portiershäuschen.
2: Genau, es bedarf einer Bewachung, mehr oder weniger, und die muss halt irgendwo untergebracht sein. Die braucht eine Rückzugsmöglichkeit, die braucht ein WC, die braucht eine Teeküche, und das ist jetzt alles dann eingebaut.
1: Wie schwierig ist es denn, so einen Entwurf zu machen? Weil Sie müssen ja wahrscheinlich auch viel Denkmalschutz und dergleichen beachten, Weltkulturerbe.
2: Es war viel eher die Schwierigkeit, auf Basis eines Fotos dieses ganze Gebäude zu rekonstruieren, mit allen Details. Und wir haben versucht, es so originalgetreu wie möglich zu machen.
1: Aber das heißt, das Engelstor selber, da ist damals auch der Kaiser durchgefahren.
2: Wenn er stadtauswärts gefahren ist. Stadteinwärts ist er sicherlich dann über das Meidinger Tor gefahren. Oder überhaupt über den Ehrenhof eigentlich.
1: Ja, gut, das wäre ein bisschen pompöser gewesen.
2: Genau.
1: Und was können Sie uns noch zur Gestaltung quasi des Engelstors sagen? Warum heißt es überhaupt Engelstor?
2: Ja, es gibt Pfeiler, wo die schmiedeisernen Gitter montiert sind. Und auf den Pfeilern obendrauf sind Figuren, denen man mit viel Fantasie nachsagen könnte, dass es Engeln sind.
1: Die Freude ist natürlich auch beim Direktor vom Schönbrunner Tiergarten groß, Dr. Stefan Hering-Hagenbeck. Ihnen ist schon als Tourist aufgefallen, dass der Zugang durchs Hitzinger Tor ein bisschen gefährlich und auch komplizierter ist.
3: Und ich glaube, gerade für unsere Gäste ist es ein großer Gewinn an Service.
1: Verkürzt es Ihren Arbeitsweg eigentlich auch? Gehen Sie dann durch das Engelstor täglich?
3: Komm,
1: Sie kommen
3: von
1: der anderen Seite. Okay, nein, bin nur interessiert.
3: Mir hat das jetzt nicht so nicht viel gebracht, aber wir haben schon im Vorfeld, als hier das Bauwerk dann losgegangen ist, schon von ganz vielen eine sehr positive Rückmeldung bekommen. Ja, weil es eben einfach der kürzeste Weg ist, der offensichtlichste Weg, und man befindet sich eben mit, ich würde mal sagen, knapp 100 Metern aus der U-Bahn direkt auf dem wunderschönen Schönbrunn-Areal mit Weg zur Wagenburg, Weg zum Tiergarten oder Weg zum Schloss.
0: Also Fotos vom neuen Tor sehen Sie auf wien.orf.at oder noch besser, wie gesagt, kaiserlicher Spaziergang in Schönbrunn. Schauen Sie sich das Tor am besten gleich vor Ort an. Eine gute Gelegenheit, halt ein bisschen die Beine zu vertreten an diesem wunderbaren Samstag.

gute Musik auf Radio Wien am Samstag. Yes, eine Band, die ist so ein bisschen Kontrast zu Oasis. Oasis, das sind ja die bösen Buben aus England, die alles kaputt machen, inklusive sich selber. Coldplay hingegen sind bekannt als die netteste Band Englands, wenn man das mag. Ne? Viele mögen's, wahnsinnig erfolgreich, schöne Songs. Feels like I'm falling in love auf Radio Wien.

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1: Einen schönen Sonntagnachmittag noch Ihnen und unseren Hörern und Hörerinnen.
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11: Schönen Samstag, es ist 12.30 Uhr. An dieser Stelle kommen wir zum Sport. Die Details, die Einzelheiten hat Martin Lang.
12: Schönen Samstag. Bei der Kanusprint-Weltmeisterschaft in Polen erreicht der Wiener Team und Mauro über 500 Meter als Erster das morgige Finale. Formel-1-Weltmeister Lando Norris verlängert seinen Vertrag bei McLaren bis 2030. Und in der Fußball-Bundesliga ist heute Reisetag für die Austria nach Salzburg. Rapid spielt morgen gegen Sturm Graz zu Hause. In der zweiten Liga heute ab 17.30 Uhr FAC Wacker Innsbruck, 18.30 Uhr Young Violets gegen Bregenz. In der Regionalliga Ost ab 16 Uhr Favoriten Adavi Wienerberg VVC, ab 16.30 Uhr Donaufeld, Mattersburg und in der Stadtliga unter anderem 1980 Wien gegen Waff Brigittenau und Austria 13 gegen Union Mauer. Dann ist im American Football Semifinaltag für die Vienna Vikings ab 18 Uhr am Sportclubplatz gegen die London Warriors und Handball Supercup der Frauen ab 20.45 Uhr live in F-Sport Plus, Hypo Niederösterreich gegen die WRT Atzgersdorferinnen.
11: Dankeschön, Martin Lang. Wir kommen zum aktuellen Wien-Wetter. Zwischen 20 und 24 Grad sind es aktuell. Sonne, teils auch viele Wolken. Es bleibt dennoch trocken heute. Lebhafter Wind derzeit, der allerdings zum Abend hin dann nachlässt. Höchstwerte heute 28 Grad. In der Nacht dann sinken die Werte auf 19 bis 16 Grad am Stadtrand. Bevor es morgen am Sonntag wieder Badewetter gibt, das heißt Temperaturen über 30 Grad, 32 Grad die Höchstwerte morgen am Sonntag und es wird überwiegend sonnig sein. Gleich 12.32 Uhr, hier ist Radio Wien mit der besten Verkehrsinformation der Stadt. Da haben wir gute Nachrichten, denn es wurden uns keine Verzögerungen gemeldet. Wir wünschen eine gute Fahrt.
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Also es gibt Musiker, die vertonen das Leben von Generationen. Das kann man so ein bisschen vergleichen, finde ich, mit der Zunft der Stadtschreiber, die für die Nachwelt Dinge schriftlich festhalten. Und ich finde, Reinhard Fähnrich ist im musikalischen Sinne so ein Stadtschreiber. Also nur sind es bei ihm halt Eindrücke in Songs verpackt. Eindrücke, die wahrscheinlich alle seiner Generation und darüber hinaus nachvollziehen können. Das ist die Kunst. Von Zeit zu Zeit auf Radio Wien.

0: Reinhard Fendrich ist das auf Radio Wien am Samstag. Ja, gestern am Freitag war es für Ende August immer noch ungewöhnlich heiß. Heute ist es deutlich kühler, wenn man so formulieren will, denn angekündigt war Kaltfront. Das stellt man sich ein bisschen anders vor. Heute aktuell bis zu 28 Grad. Morgen allerdings könnten es wieder über 30 werden, 32. Da stellt sich natürlich die Frage, wahrscheinlich reicht es Ihnen mit dem Sommer schon? Freuen Sie sich vielleicht gar auf kühlere Herbsttage oder genießen Sie den Sommer noch in vollen Zügen?
1: Sommerdurst, eindeutig.
2: Ich persönlich bin sowieso voll der Sommermensch, also mich stört es überhaupt nicht.
3: Hitzefrust. 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
4: Aber man muss halt in den Schatten gehen, gell? 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
1: Sommerdurst, eindeutig.
2: Ich persönlich bin sowieso voll der Sommermensch, also mich stört es überhaupt nicht.
3: Hitzefrust. Sehr anstrengend, sagen wir so.
4: Aber man muss halt in den Schatten gehen, gell? Und abkühlen. Eis essen oder was trinken.
5: Ich schwitze zwar viel, aber mir macht das nichts aus. Die Hitze taugt mir.
0: Ist ein außergewöhnlicher

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1: Schönen Samstag. Es ist genau 13 Uhr. Im Nachrichtenstudio ist Florian Katzinger.
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3: Bundeskanzler Stocker will einen Staatsfonds nach skandinavischem Vorbild. In einigen Wiener Parks kann man jetzt sein Handy laden. Und das Wiener Wetter bringt am Nachmittag Sonne, Wolken und teils heftigen Wind. Die arbeitende Generation zahlt mit ihren Beiträgen die Pensionen der Älteren. Die Rechnung geht schon lange nicht mehr auf. 33 Milliarden Euro, also ein Viertel des gesamten Budgets, fließt aktuell zusätzlich in die Pensionen. Bundeskanzler Christian Stocker von der ÖVP hat im Interview mit mehreren Tageszeitungen nun einen Vorschlag gemacht, um das staatliche Pensionssystem abzusichern. Stocker will Gewinne aus Staatsbeteiligungen in einem Staatsfonds veranlagen. Veronika Mauler berichtet.
4: Das Pensionssystem gesamtheitlicher denken, sagt der Kanzler gegenüber Ö24. Vorbild sollen skandinavische Länder sein. Österreich könne etwa die Hälfte dessen, was aus staatlichen Betrieben an Gewinnen erwirtschaftet werde, in dieses Pensionsvermögen investieren und anlegen, so Stocker. Dabei ginge es um rund 700 Millionen Euro, die man pro Jahr langfristig investieren könne. ÖVP-Generalsekretär Markus Gstöttner rechnet mit einer durchschnittlichen Rendite von 5-6,5%.
5: Wenn man 30-40 Jahre bei einer durchschnittlichen Rendite anlegt, kann sich da über die Jahre ein Kapitalstock von knapp 100 Milliarden aufbauen. Und das könnte wirklich viel bringen, um das österreichische Pensionssystem nachhaltig abzusichern.
4: Aus dem SPÖ-geführten Finanzministerium heißt es heute dazu, man kenne den konkreten Vorschlag nicht und könne ihn daher auch nicht bewerten. Klar sei aber, dass der Vorschlag nicht im Regierungsprogramm vereinbart ist.
3: ÖGB-Chef Wolfgang Katzian hat sich für die Ausweitung der Spritpreisbremse stark gemacht. Katzian wünscht sich eine Abschöpfung der Gewinne der Mineralölkonzerne, wie er heute in der Ö1-Reihe im Journal zu Gast gesagt hat. Die aktuelle Spritpreisbremse läuft ja am Montag aus. Ende Juli war sie in abgespeckter Version bis Ende August ohne Margenbegrenzung verlängert worden. In Wien kann man jetzt sein Handy oder Tablet auch draußen aufladen. In 5 Wiener Parks sind gratis Ladesäulen aufgestellt worden. Die Idee ist bei der städtischen Initiative Kinder- und Jugendmillion eingereicht und gewählt worden. Details von Anja Bachleitner.
6: Als Standorte für die neuen Handy-Ladestationen hat man sich beliebte Jugend- und Familientreffpunkte ausgesucht. Sie stehen in der Nähe von Spielplätzen oder Skaterrampen. Etwa im Resselpark, im Esterhazy-Park, am Emil-Maurer-Platz und im Helmut Zilk-Park. Eine weitere Ladesäule kommt noch im Forschneritsch-Park im 15. Bezirk. Aufladen kann man bei den Stationen sowohl mit Kabel als auch kabellos durch Auflegen des Handys. Die Ladestationen sind im Rahmen des Projekts Kinder- und Jugendmillion umgesetzt worden. Dabei haben Kinder und Jugendliche zwischen 5 und 20 Jahren ihre Ideen für Wien einbringen können. Ob es einen weiteren Durchgang der Kinder- und Jugendmillion geben wird, ist laut Stadt Teil der aktuellen Budgetverhandlungen.
3: Soweit die Meldungen von Radio Wien. Wir kommen zum Wiener Wetter und Alex Jockel.
1: Zwischen 20 und 24 Grad hat es aktuell. Wir haben Sonne, wir haben Wolken, es bleibt aber trocken. Trotz der dichten Wolken, der lebhafte Westwind, der schwächt sich zum Abend hin ab. Die Höchstwerte liegen heute noch je nach Sonne bis zu 28 Grad. In der Nacht kühlt es dann ab auf 19 bis 16 Grad, bevor es morgen am Sonntag den nächsten 30er gibt. Auf unserer Liste 32 Grad erwarten wir für morgen. Viel Sonnenschein und nur schwachen Wind. Es ist 4 Minuten nach 13 Uhr. Hier ist Radio Wien mit der besten Verkehrsinformation der Stadt. Und da haben wir gute Nachrichten. Es wurden uns keine Verzögerungen gemeldet. Gute Fahrt.
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1: Also die Zahl der Diebstähle von E-Bikes und Scootern bricht in Österreich Rekorde. Da gibt es eine aktuelle Erhebung des Kuratoriums für Verkehrssicherheit. Jetzt stellt sich natürlich die Frage nach Prävention. Wie verhindert man diese Diebstähle? Da gibt es ein paar sehr praktische Tipps, die wir für Sie eingeholt haben von Experten. Mehr dazu hören Sie gleich. Schönen Samstagnachmittag.

The Four Tops auf Radio Wien am Samstagnachmittag. Bruce Springsteen war sehr gut mit dem Sänger der Ramones und der hat ihn gefragt, ob er nicht einmal einen Song für ihn schreiben könnte, für seine Band. Bruce Springsteen hat den dann in ein paar Minuten geschrieben, hat ihn dann seinem Manager gezeigt und der hat gesagt, also den gefällt's dir gefälligst. Und somit war es einer seiner großen Hit und hat sich in die große Hitliste des Chefs, des Boss eingereiht. Hungry Hearts auf Radio Wien.

0: Bruce Springsteen mit Hungry Heart auf Radio Wien am Samstagnachmittag. Es ist eine Zahl, die macht nachdenklich. Fast jeder vierte Haushalt in Österreich war in den vergangenen 5 Jahren von einem Fahrrad-, E-Bike- oder E-Scooter-Diebstahl betroffen. Das zeigt eine aktuelle und für Österreich repräsentative Umfrage vom Kuratorium für Verkehrssicherheit. Radio Wien-Redakteurin Bruni Aigner hat ein paar Tipps aus diesem Grund für uns eingeholt, welche Schutzmaßnahmen denn abschreckend wirken könnten und was nach einem Diebstahl besonders wichtig ist.
1: Ja, wir machen den Langfingern oft auch ein zu leichtes Spiel. Verschiedenste Tests haben gezeigt, wie schnell ungenügend gesicherte Fahrzeuge zur Beute werden können. Armin Kaltenegger vom Kuratorium für Verkehrssicherheit.
2: Dünne Kabelschlösser sind in wenigen Sekunden aufgeschnitten. Wir haben alles ausprobiert, das haben sogar Kinder geschafft. Ja. Das heißt, je dicker und schwerer, leider schwerer, ja, desto besser. Das reicht aber noch nicht. Am besten, ich versperre das Fahrrad, den E-Scooter, an einem ortsfesten Gegenstand, also Fahrradbügel oder ähnliche Einfriedungen.
1: Wichtig neben dem Schloss natürlich aber auch ein möglichst sicherer Abstellort. Diebe scheuen Beobachtung.
2: Das heißt, überall dort, wo wenig Leute sind, wo es dunkel ist oder wo vielleicht in der Nacht überhaupt niemand mehr vorbeikommt, dort hat er natürlich am meisten Zeit.
1: Zusätzlich schützen können wir unsere Fahrzeuge mit verschiedensten Sicherheitstools.
2: Es gibt mittlerweile Schlösser mit Alarmanlagen. Das heißt, wenn ich die gewaltsam öffne, ist wie bei Autoalarmanlagen, kommt ein ganz lauter Signalton. Es gibt Tracking-Systeme, das heißt, ich kann das Fahrrad danach wieder auffinden. Und jetzt viel weniger technisch, was hilft mir grundsätzlich leichter wieder zu meinem Fahrrad zu kommen? Indem ich sehr gut beschreiben kann, indem ich Fotos habe, indem ich zum Beispiel eine Rahmennummer habe und indem ich noch den Kaufbeleg habe. Das hilft mir, weil vielleicht finde ich es dann auf Plattformen, wo Secondhand-Produkte verkauft werden.
1: Also immer die Rahmennummer notieren und das Fahrzeug eventuell auch registrieren lassen und nach einem Diebstahl immer sofort Anzeige erstatten.
2: Die Polizei findet genügend Fahrzeuge, aber die weiß ja nicht, wem die gehören. Ja, ist ja kein Kfz-Kennzeichen oben. Über die Rahmennummer, Fahrgestellnummer, ähnliches, irgendein Identifikationsmerkmal, kann die Polizei bei solchen Funden, und die sind nicht selten, dann Kontakt aufnehmen mit dem Eigentümer und ihm sein Fahrzeug zurückstellen.
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0: einfach. Gute Musik auf Radio Wien am Samstag. Es ist genau 13.30 Uhr. Die Temperaturen derzeit liegen zwischen 20 und 24 Grad. 28 Grad kriegen wir heute noch. Sonne und Wolken wechseln einander ab. Der Wind, der lebhafte Westwind, schläft bis zum Abend hin dann doch ein. Und in der Nacht sinken die Werte auf 19 bis 16 Grad. Morgen Sonntag, der nächste Badetag. Es wird heiß morgen Nachmittag. Der Sonntag bringt bis zu 32 Grad und auch einiges an Sonne. 13.31 Uhr gleich. Hier ist Radio Wien mit der besten Verkehrsinformation der Stadt. Es wurden uns keine Verzögerungen gemeldet. Sie kommen ungehindert voran. Gute Fahrt.
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Austern sind das mit More Than a Feeling auf Radio Wien. Schönen Samstagnachmittag. Jetzt ein Überraschungshit aus den 80ern einer niederländischen Band. Das war ihr einziger Hit, aber der war wirklich europaweit ein Hit. Allerdings nicht nur, denn neben Adriano Celentano hat sogar Ricky Martin eine Version aufgenommen für sein Album. Hier jetzt das Original, das viel von uns noch im Ohr ist. Die Art Company mit Susanna auf Radio Wien.

0: Sommerfotos mal ein bisschen anders auf wien.orf.at. Wir haben unter dem Motto tierischer Sommer aufgerufen, uns Fotos zu schicken, die Tiere, die ihnen vor die Linse laufen, sozusagen ins Bild zu rücken. wien.orf.at, die Aktion läuft noch immer. Sehr schöne Fotos, die wir da reinkriegen. Und genau das hat Radio Wien-Reporter Robert Jahn zum Anlass genommen, mit Wiener Wildnis zu sprechen. Hinter Wiener Wildnis verbirgt sich das Ehepaar Verena Popp-Hackner und Georg Popp, die mit Unterstützung von anderen Fotografen ganz, ganz tolle Natur- und Tierfotos in ganz Wien und Umgebung schießen. 5 hochwertige Bücher sind daraus entstanden, und was man da so sehen kann und wie sie zu ihren Aufnahmen kommen, das hören Sie jetzt.
1: Herr Popp, reden wir mal über die Natur im Stadtkern. Also da gibt es ja manchmal Tiere, wo man nicht glauben könnte, dass man das innerhalb des Gürtels findet. Was für Tiere habt ihr da schon gefunden?
2: Naja, man müsste fast sagen, was für Tiere haben wir nicht gefunden. aber natürlich beginnt es bei Klassikern, von denen man zwar weiß, dass sie da sind, wie Fuchs, Dachs. Wie viele davon in der Stadt unterwegs sind, ahnt man auch oft nicht, außer man ist in der Dämmerung und in der Nachtzeit unterwegs. Aber es gibt mitunter halt auch viele seltene Vögel, wie der Wiedehopf, sogar Bienen.

0: Hirnfresser in der Stadt. Oft an speziellen Plätzen, wo es halt passt, aber bei manchen Tieren auch quer verstreut über die ganze Stadt eigentlich.
1: Wie muss man sich das vorstellen? Seid ihr da wie die Detektive, die irgendwie 8 Stunden auf einem Platz warten und dann kommt irgendwann mal das Viecherl, das ihr abfotografieren wollt?
0: Ja, das geht so leider nicht. Man könnte natürlich viel Zeit verbringen und beobachten, wenn es bei der Beobachtung bleiben würde. Aber die Bilder zu machen, die wir machen, das ist auch schon sehr zeitaufwendig, um zu dem richtigen Bild zu kommen. Das heißt, wir sind sehr abhängig auch von Leuten, die uns Tipps geben, Wissenschaftlern, Leuten, die mit Projekten betreut sind, die sehr genau wissen, was wo ist. Natürlich im Laufe der vielen Jahre, wir machen das jetzt schon seit 15 Jahren, eignet man sich ein ganz schönes Wissen an, was wo ist. Aber wir sind natürlich eng verbunden auch mit Institutionen, Projekte, die diese Dinge halt betreuen und vorantreiben, weil man ja auch sagen muss, die Tiere in der Stadt, das gibt es halt nicht zufällig, das entsteht halt auch, weil das Umfeld passt, weil viel dafür getan wird.
1: Dann sage ich danke, Georg Popp, und viel Spaß noch beim Tierefotografieren.
2: Super, ja, danke sehr. Alle Infos zu Wiener Wildnis hat das Radio Wien Service Point 89 9 95 3.
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0: Alan Parsons Project auf Radio Wien. Schönen Samstag. Es ist 14 Uhr. Im Nachrichtenstudio ist Florian Katzinger.
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2: Island stimmt über weitere Verhandlungen zu einer möglichen EU-Mitgliedschaft ab. Neuer Beirat für die Grätzlmarie gesucht. Und das Wiener Wetter ist überwiegend sonnig und windig. In Island wird heute darüber abgestimmt, ob die Beitrittsverhandlungen mit der Europäischen Union wieder fortgesetzt werden sollen oder nicht. Sie sind ja vor 13 Jahren abgebrochen worden. Die Umfragen sagen ein äußerst knappes Ergebnis voraus. Eva Böcksteiner berichtet.
3: Viele Augen Europas blicken heute auf das kleine Land in der Arktis. Denn Island könnte einen Schritt in Richtung Europäische Union machen. Seit 30 Jahren ist es im europäischen Wirtschaftsraum. Aber eine EU-Mitgliedschaft wäre deutlich mehr, so die Europarechtsexpertin Margret Einersdottir. Wir übernehmen jetzt schon einen großen Teil der Gesetzgebung, haben aber keine Möglichkeit, diese zu beeinflussen. Wenn wir der Union beitreten würden, säßen wir zumindest mit am Tisch. Wenn das Referendum heute mit einem Ja ausgeht, bedeutet das jedoch nicht automatisch einen Beitritt, sondern nur die Fortsetzung der Verhandlungen. Über den fertigen Vertrag könnte die Bevölkerung dann nochmals abstimmen.
2: Ein erst 16-Jähriger ist mit einem Auto gestern vor der Polizei geflüchtet und dabei auf die Tangente gefahren. Der junge Serbe ist stellenweise fast 140 km/h schnell gefahren und hat durch abrupte Bremsmanöver, Spurwechsel und Drängeln gefährliche Verkehrssituationen verursacht, bevor das Auto abstellt und zu Fuß mit weiteren Insassen auf der Tangente flüchtet. Ein Polizeihubschrauber nimmt die Verfolgung auf, ein Motorradpolizist gibt Schreckschüsse ab, dennoch entkommen die Jugendlichen zunächst, werden aber schließlich ausgeforscht. Es wurden sowohl strafrechtliche als auch zahlreiche verwaltungsstrafrechtliche Anzeigen erstattet. Für Herrn Nals wird für kommendes Jahr für die Grätzlmarie ein neuer Beirat gesucht. Genau genommen heißt es wie neue Plusbeirat und dieser entscheidet jeweils ein Jahr lang darüber, welche eingereichten Grätzlmarie-Projekte in Herrn Nals finanziell unterstützt werden. Wichtig ist, dass die 7 Beiratsmitglieder aus dem Bezirk stammen. Details von Petra Thalhammer-Jeschek.
4: Von der Innenhofbegrünung über Nachbarschaftsfeste bis hin zu kostenlosen Beratungs- und Workshop-Angeboten. Der Wie-Neu-Plus-Beirat entscheidet jeweils ein Jahr darüber, welche eingereichten Grätzlmarie-Projekte im Programmgebiet Herrn Nals finanziell unterstützt werden. Noch bis Ende Oktober werden 7 neue Beiratsmitglieder gesucht. Die Grätzlmarie ist eine Förderung des Stadterneuerungsprogramms Wie-Neu-Plus und ermöglicht große und kleine Ideen, die der Hausgemeinschaft, der Nachbarschaft oder dem gesamten Grätzl zugutekommen. Projekte werden mit 500 bis 8.000 Euro finanziell unterstützt. Das Besondere an dieser Förderung, ob ein Projekt bewilligt wird oder nicht, entscheiden die Bewohner und Vertreterinnen lokaler Initiativen des Grätzls. Seit 2021 konnten über 80 Projekte in 3 Wie-Neu-Plus-Programmgebieten gefördert und ermöglicht werden.
2: Soweit die Meldungen von Radio Wien. Damit zum Wiener Wetter und Alex Jockel.
0: Zwischen 21 und 24 Grad hat es aktuell, Sonne und Wolken. Es bleibt heute trocken, Höchstwerte 28 Grad. In der Nacht sinken die Werte auf 16 bis 19. Bevor es morgen am Sonntag wieder bergauf geht, da kriegen wir nämlich Badewetter, viel Sonnenschein, einige Wolken. Es bleibt trocken, 32 Grad. Bringt der morgige Sonntag. In die Radio Wien Verkehrsredaktion, da schauen wir mal, was sich auf den Straßen so tut. 4 Minuten nach 14 Uhr ist es. Aus Wien selbst wurden uns keine Störungen gemeldet. Nach Niederösterreich und zwar auf die B7 Richtung Tschechien, auf der Umfahrung Drasenhofen. Hier gibt es 30 Minuten Zeitverlust. Grund ist Überlastung. Und ein Hinweis für die ÖBB, die Südstrecke ist zwischen Felixdorf und Leobersdorf bis voraussichtlich 15 Uhr unterbrochen. Nach einem Unfall ist eine Brücke beschädigt. Der Fernverkehr wird umgeleitet. Für den Nahverkehr fahren ersatzweise Busse. Wir wünschen eine gute Fahrt.
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0: Also es ist wirklich kaum zu glauben. Nächste Woche kommt Johnny Depp nach Österreich, und zwar nach St. Pölten. Das Arge ist, dass mit ihm kommen noch andere Menschen. Kultrocker Alice Cooper und Aerosmith-Gitarrist Joe Perry. Die spielen nämlich alle gemeinsam in einer Band, den Hollywood Vampires. Mehr dazu gleich bei uns.

0: Also heute in einer Woche macht am 5. September eine richtige Supergroup-Station in St. Pölten im VAZ, so heißt das, die Hollywood Vampires, star besetzt mit Aerosmith-Gitarrist Joe Perry, Leinwandlegende Johnny Depp und Kultrocker Alice Cooper. Den Kultstatus feiern aber nicht nur die Fans, sondern auch die drei untereinander, so wie Johnny Depp schon in jungen Jahren, ein riesiger Fan von Alice Cooper, und Joe Perry hat ihn zum Gitarrespielen inspiriert, weil er einfach so cool spielt.
1: Alice Cooper, yeah, and so I was a massive follower, fan of Alice, and then Joe and Aerosmith, Joe became kind of my...
0: Ja, und keiner sagt Johnny Depp auf der Bühne so schön und schlüpfrig an wie Alice Cooper.
2: The man of a thousand faces. The man of a thousand voices. The man with an exceptionally large pepperoni. Johnny Depp!
0: Ja, und völlig zu Recht, Johnny Depp rockt David Bowies Heroes sensationell. 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September in St. Pölten im VAZ bei den Hollywood Vampires live mit dabei sein, wenn die drei Giganten ihre Show abziehen. 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Und zum Einstimmen auf dieses Konzertereignis jetzt auf Radio Wien, ein Hit, ein großer Hit von Aerosmith, I Don't Wanna Miss a Thing.

0: Nick Kershaw ist das auf Radio Wien am Samstagnachmittag. Wettermäßig sind wir nach wie vor im Sommer unterwegs. Die Temperaturen momentan moderat. 20 bis 24, allerdings wir schaffen heute 28, denn die Sonne zeigt sich dann auch immer wieder, wobei auch Wolken durchziehen. Es bleibt trocken. In der Nacht sinken die Temperaturen auf 16 bis 19 Grad, bevor es morgen am Sonntag dann wieder sommerlich heiß wird bei bis zu 32 Grad und einiges an Sonne geht sich aus. 14.31 Uhr, hier ist Radio Wien mit der besten Verkehrsinformation der Stadt. Für Wien selbst wurden uns keine Störungen gemeldet. Kurzer Blick nach Niederösterreich auf die B7 Richtung Tschechien und zwar auf der Umfahrung Drasenhofen. Hier gibt es 20 Minuten Zeitverlust. Grund ist Überlastung. Gute Fahrt.
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Electric Light Orchestra mit Living Thing auf Radio Wien. Und jetzt eine der ganz großen der Popgeschichte mit einem ihrer großen Hits. Hier ist Tina Turner, We Don't Need Another Hero. Schönen Samstagnachmittag.

0: Tina Turner, We Don't Need Another Hero. Schönen Samstagnachmittag.
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0: Einige sehr feine Termine. Die Albertina präsentiert aktuell Helga Philipp Bewegungsräume, eine umfassende Werkschau der österreichischen Pop-Art-Pionierin. Die rund 50 Arbeiten der Künstlerin machen es möglich, in die Welt visueller Illusionen und konzeptioneller Kunst einzutauchen. Die Schau läuft bis 20. September und ist täglich geöffnet. Kommenden Freitag, da lädt das Marktamt bereits zum 5. Mal zur langen Nacht der Wiener Märkte ein. Von 18 bis 23 Uhr können Sie 20 Märkte besuchen, durchflanieren, einkaufen. Ein buntes Rahmenprogramm gibt es ebenfalls für die ganze Familie. Und für Kinder ab 4 Jahren gibt es ab dem 12. September eine neue Figurenspielvorführung mit dem Titel Schattenparty. Darin stellen sich die beiden Figuren Sascha und Mika die Frage, ob Schatten nur dort sind, wo auch Licht ist. Mehr zu den Vorführungen, die bis 27. September laufen. Karten sind bereits erhältlich.
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0: Also wer hätte das gedacht, dass wir uns im Sommer über Temperaturen zwischen 20 und 24 Grad aktuell freuen.
1: Ist das nicht herrlich?
0: Leila Madavin,
1: das ist mein Traumtag heute.
0: Ein Stein von Herzen.
1: Total. Ja. Ich habe heute, glaube ich, seit Wochen wieder mal eine Jeans an und es ist mir nicht zu heiß. Ich lobe das. Ich meine, wie sagt man das? Ich feiere das. So sagen die Jungen. Ich feiere das.
0: Ja, ich meine,
1: ich lobe mir das, ich feiere das.
0: Es so. Könnte auch so sein, dass wir uns irgendwann einmal, also ich meine, es ist mir ein bisschen so dieses Freuen auf den Sommer abhanden gekommen, so ein wenig. Ne? Eigentlich fürcht man sich schon fast vor diesen Temperaturen. Ich meine, 40 ist nicht mehr lustig.
1: Nein, ich freue mich auf den Herbst. Wirklich. Ich freue mich auf, sagen wir mal, 17, 18 Grad. Ein schöner, weiß ich nicht, Herbst so mit güldenem Licht.
0: Ja, warum nicht?
1: Und schönem Laub und so. Ach, das wird schön.
0: Außerdem brauchen wir eh ein bisschen, bisschen Regen. Es wäre nicht schlecht für die Natur.
1: Ja, wäre gut.
0: Was
1: ja.
0: hast du uns mitgebracht jetzt ab 15 Uhr?
1: Oh, einfach gute Musik, auf jeden Fall.
0: Wunderbar,
1: ja, da
0: wunderbar.
1: Freuen wir uns schon drauf.
0: Wird viel Schönes mit dabei sein. Ich überlasse sie in die bewährten Hände. Von Leila Madavia. Mein Name ist Alex Jockel. Wünsche noch ein schönes Wochenende.

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1: Der Samstagnachmittag, es ist 15 Uhr im Nachrichtenstudio für Sie, Florian Katzinger.
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3: Nach dem Diamantenraub im Mack geht die Suche nach den Tätern weiter. Wiener Tierquäler wird Hund abgenommen und das Wiener Wetter ist überwiegend sonnig und windig. Nach dem Diamantenraub aus dem Museum für angewandte Kunst in Wien geht die Suche nach den Tätern weiter. Die Polizei ermittelt wegen räuberischen Diebstahls und sucht in Österreich und im Ausland nach den beiden Männern. Klar ist, derartige Fälle haben zuletzt zugenommen. Felix Nowak berichtet.
4: Von einer 100 Kilo schweren Goldmünze im Berliner Bode-Museum bis hin zu den Kronjuwelen im Pariser Louvre. Immer öfter hätten es Täter auf sogenannte Preziosen abgesehen, also meist Schmuck bzw. Edelmetalle, sagt Theresa Hochhauser von der Unica Kunstversicherung gegenüber der Zeit im Bild.
5: Weil das natürlich von der Verwertbarkeit für die Diebe einfacher ist als ein hochpreisiges Bild.
4: Die Museen müssten auf diese Entwicklung reagieren mit höheren Sicherheitsvorkehrungen, auch wenn das mehr Geld koste. In einer Aussendung hat das MAG gestern das Sicherheitskonzept der Ausstellung verteidigt. Es entspreche international üblichen höchsten Standards. Medienberichten zufolge sollen die Täter einen Spezialhammer verwendet und binnen kürzester Zeit etwa 40 Mal auf das Panzerglas der Vitrine eingeschlagen haben.
3: In Island wird heute darüber abgestimmt, ob die Beitrittsverhandlungen mit der Europäischen Union wieder fortgesetzt werden sollen oder nicht. Sie sind ja vor 13 Jahren abgebrochen worden. Die Umfragen sagen ein äußerst knappes Ergebnis voraus. Die USA haben sich nach Angaben von Präsident Donald Trump die größten Ölvorkommen in Venezuela gesichert. Mit der Vereinbarung bringen die USA mehr als 65 Milliarden Barrel nachgewiesener Ölreserven unter ihre Kontrolle. Das entspräche rund einem Fünftel der Vorkommen, die sich Schätzungen zufolge in Venezuela befinden. Die Wiener Polizei hat einen 28-jährigen Mann vorläufig festgenommen. Er soll am Abend in der Donaustadt bei der U-Bahn-Station Donauspital schwer betrunken seinen Hund misshandelt haben. Das Tier wurde dem Mann dann behördlich abgenommen und der Wiener Tierrettung übergeben. Petra Thaler-Majeschek berichtet.
6: Gegen 20.30 Uhr beobachtet eine Passantin, wie ein Mann seinen Hund mit Schlägen und Tritten misshandelt, sagt Pressesprecher Philipp Haslinger. Sie
7: hat unverzüglich den Notruf verständigt, hat den verletzten Hund betreut bis zum Eintreffen der Polizei. Und nach der polizeilichen Amtshandlung hat dann die Wiener Tierrettung das Tier übernommen.
6: Der Hundebesitzer ist schwer alkoholisiert.
7: Er hat sich extrem renitent gegenüber den Beamten verhalten, hat dann auch versucht, einen Polizisten niederzustoßen und wurde dementsprechend auch festgenommen.
6: Laut Zeugen war der Mann zuvor mit dem Hund in einem Lokal, hat mehrere alkoholische Getränke konsumiert und sei dann ohne zu zahlen gegangen. So wurden mehrere Anzeigen nach dem Tierschutz- und Tierhaltegesetz sowie wegen Betrugs erstattet. Der Tatverdächtige besitzt für den Listenhund keinen Hundeführerschein. Zudem ist der Hund auch gar nicht registriert.
3: Soweit die Nachrichten von Radio Wien. Damit zum Wiener Wetter und Lela Madavian.
8: 24 bis 25 Grad messen wir. Sonne und Wolken wechseln einander ab heute Nachmittag, aber es bleibt trocken. Der mitunter lebhafte Westwind schläft bis zum Abend hin ein. Der Höchstwert liegt um 28 Grad. Morgen Sonntag, meist sonnig am Nachmittag heiß. Der Sonnenschein überwiegt. Ab und zu ziehen ein paar Wolken über die Stadt. Der Wind weht schwach, vorübergehend auch mäßig aus West bis Süd. Und die Luft erwärmt sich auf bis zu 32 Grad. 15.03 Uhr, Radio Wien mit der besten Verkehrsinformation der Stadt. Aus Wien sind uns keine Störungen gemeldet worden. Niederösterreich B7 Richtung Tschechien auf der Umfahrung Drasenhofen. 20 Minuten Zeitverlust wegen Überlastung. Und eine Meldung vom öffentlichen Verkehr, von den ÖBB. Die Züge fahren wieder auf der Südstrecke zwischen Felixdorf und Leobersdorf. Die Arbeiten sind beendet. Gute und sichere Fahrt wünsche ich. 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Angenehmen Samstagnachmittag mit Radio Wien.
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einfach gute Musik für Ihren Samstagnachmittag. Peter Cornelius ist reif für die Insel und Sie vielleicht reif für den Berg. Vielleicht haben Sie eine Wanderung vor, aber bitte Vorsicht. Wir holen uns gleich ein paar Tipps, dass da auch nichts passiert. Gleich danach.

0: Vielleicht planen Sie ja schon einen Ausflug, eine Wanderung am Berg. Das ist eine schöne Sache. Aber wir hören es in letzter Zeit auch immer wieder, wie schnell es am Berg auch ernst werden kann. Immer mehr Menschen wollen zum Wandern in die Berge, überschätzen sich oder sind nicht gut genug ausgerüstet. Die Einsätze des österreichischen Bergrettungsdienstes steigen seit Jahren kontinuierlich an. Soweit muss es aber natürlich gar nicht kommen, wenn Sie Folgendes beachten. Bergführer Günther Karnutsch kennt Sie die häufigsten Fehler am Berg.
1: Man kann es subsumieren, wie es die Bergrettung ja schon seit Jahren gebetsmühlenartig predigt und wir Bergführer auch. Das ist die mangelhafte bis fehlende Tourenplanung. Und jetzt natürlich aufgrund des warmen Wetters besonders herausfordernd ist, die Leute gehen unvorbereitet auf die Tour, haben zu wenig Flüssigkeit mit, haben überhaupt keine Ausrüstung mit, verfügen über schlechtes Schuhwerk. Aber ich will jetzt nicht nur jammern, denn man muss schon sagen, bei der Masse, die unterwegs ist, muss man schon mal positiv erwähnen, dass der Großteil der Leute sehr verantwortungsvoll unterwegs ist.
0: Aber eben Ausrüstung ist das Um und Auf, vor allem die Schuhe. Also gutes Schuhwerk heißt es immer. Aber was ist gut? Also worauf kommt es da an?
1: Das Um und Auf ist die Schuhsohle. Viele Leute kritisieren, ja, die haben ja nur Sportschuhe an. Da hat sich in den letzten Jahren, Jahrzehnten ja sehr viel getan. Der Laie wird also einen guten Trekkingschuh oder einen guten Laufschuh extra für den Berg fälschlicherweise für schlechtes Schuhwerk halten. Wenn man früher am Berg unterwegs ist, dann hat diese Schuhsohle auch ein Ablaufdatum. Ich würde sagen, ein Rucksack gehört immer dazu, mit einer Trinkflasche, mit einer Kleinigkeit zum Essen, dann auf jeden Fall eine kleine Apotheke und eine Stirnlampe im Herbst, wenn es früher Fenster wird.
0: Also bestens ausgerüstet, wünsche mir eine schöne Bergwanderung.

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3: Schönen Samstagnachmittag mit Radio Wien. Es ist 15.30 Uhr. Wir schauen auf das Wetter. Recht angenehm von den Temperaturen her. 24, 25 Grad messen wir. 28 Grad, der Tageshöchstwert heute. Dazu wechseln Sonne und Wolken einander ab. Es bleibt trocken, der mitunter lebhafte Westwind schläft zum Abend hin ein. Morgen Sonntag überwiegt auch der Sonnenschein. Ab und zu ziehen ein paar Wolken über die Stadt. Der Wind weht schwach, vorübergehend auch mäßig aus West bis Süd. Und wir haben einen Höchstwert morgen von wiederum 32 Grad. Kurzer Blick auf die Straßen. Sind uns keine Störungen gemeldet worden. Weiterhin gute und sichere Fahrt.
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0: ist und bleibt eine fantastische Nummer. Afrika von Toto hören Sie bei uns auf Radio Wien am Samstagnachmittag. Ja, schon langsam kündigt sich der Herbst an, nach einem für Hobbygärtnerinnen und Hobbygärtner durchaus fordernden Sommer. Jetzt geht's für die Sommerblüher schon in die letzten Runden. Dafür rücken andere Pflanzen in den Vordergrund. Ganz besonders die Gräser, freut sich Radio Wien Pflanzexperte Karl Ploberger.
1: Gerade im Herbst haben die Gräser den großen Auftritt und ich finde, sie sind eigentlich etwas ganz Besonderes. Sie haben ja keine Blüte in dem Sinn, in irgendwelchen Farben, sondern sie haben einfach Blütenrispen und sind einfach imposant. Ich denke da jetzt sofort an eine Pflanze, die wahrscheinlich jeder kennt, ist das Pampasgras, 2 Meter hoch, 2,50 Meter hoch und ein Blickpunkt im Garten. Leider, gleich dazu gesagt, nicht absolut winterhart und das hat es wieder bei mir bewiesen. Es hat wieder nicht überlebt.
0: Hm. Es muss aber auch gar nicht das Pampasgras sein. Es gibt auch winterharte Sorten, die nicht minder schön sind.
1: Ja, eine ganze Menge. Lampenputzergras zum Beispiel oder das Chinaschilf oder, was auch sehr schön ist, das Federgras. Das sind lauter Gräser, die extrem, wirklich extrem robust sind. Und gerade beim Federgras, das ist so ganz was Leichtes. Die tanzen wirklich im Wind, da diese Blütenstände und wenn man da daneben liegt, dann hört man das direkt. Also ich finde, Gräser sind etwas ganz was Tolles.
0: Und im Allgemeinen auch eher anspruchslos. Ausreichend Feuchtigkeit brauchen sie natürlich schon und dazu einen stickstoffreichen Dünger.
1: Und gegen Ende, also man muss jetzt aufpassen, jetzt sind wir im Ende August, also so Mitte September, da ist zum Beispiel ganz günstig, wenn man beim Pampasgras einen Patentkali gibt, weil der fördert das Ausreifen der Triebe, damit sie nicht zu schwungvoll in den Winter hineingehen und dann abfrieren.
0: Und alle Tipps rund um die Gräser gibt's wie immer zum Nachlesen bei uns online auf wien.orf.at.

Musik aus Österreich hören Sie natürlich auch bei uns auf Radio Wien Espresso mit Honey Honey am Samstagnachmittag. Und sollten Sie in der Stadt unterwegs sein und Ihnen geht der Handy-Akku aus, kein Problem. In einigen Wiener Parks kann man jetzt ein Handy laden. Wer dazu gleich bei uns in den Radio Wien Nachrichten um 16 Uhr.

0: schönen Samstagnachmittag mit Radio Wien. Es ist 16 Uhr im Nachrichtenstudio für Sie, Florian Katzinger.
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2: In der Klinik Favoriten wird eine Frau behandelt, die am Grimm-Kongo-Virus erkrankt ist. In einigen Wiener Parks kann man jetzt sein Handy laden und das Wiener Wetter bringt Sonne, Wolken und teils heftigen Wind. In der Klinik Favoriten wird eine Frau auf der Sonderisolierstation behandelt, die am sogenannten Grimm-Kongo-Fieber erkrankt ist. Die Krankheit wird vor allem durch Zecken übertragen. Das Grimm-Kongo-Fieber ist bislang noch nie in Österreich aufgetreten, Petra Thalhammer-Jeschek berichtet.
3: Der Zustand der Frau wird vom Wiener Gesundheitsverbund als stabil beschrieben. Die Infektion mit dem Grimm-Kongo-Virus dürfte bei einem Aufenthalt im Nahen Osten erfolgt sein. Zum Schutz der Privatsphäre der Patientin werden keine weiteren Angaben zum Gesundheitszustand oder zu persönlichen medizinischen Details gemacht. Die seltene und ernstzunehmende Krankheit wird vor allem durch Zecken übertragen. Eine Übertragung von Mensch zu Mensch sei grundsätzlich möglich, erfolge jedoch überwiegend bei engem und ungeschütztem Kontakt mit Blut oder anderen Körperflüssigkeiten. Die Erkrankung kommt vor allem in Teilen Afrikas, Südosteuropas, im Nahen Osten und in Asien vor. Aufgrund der Symptomatik bei der Betroffenen wurde frühzeitig die Infektiologie der Klinik Favoriten hinzugezogen und die Patientin entsprechend den hygienischen Standards isoliert.
2: Die arbeitende Generation zahlt mit ihren Beiträgen die Pensionen der Älteren. Diese Rechnung geht schon lange nicht mehr auf. 33 Milliarden Euro, also ein Viertel des gesamten Budgets, fließt aktuell zusätzlich in die Pensionen. Bundeskanzler Christian Stocker von der ÖVP hat im Interview mit mehreren Tageszeitungen jetzt einen Vorschlag gemacht, um das staatliche Pensionssystem abzusichern. Stocker will Gewinne aus Staatsbeteiligungen in einem Staatsfonds veranlagen. In Wien kann man jetzt sein Handy oder Tablet auch draußen aufladen. In 5 Wiener Parks sind gratis Ladesäulen aufgestellt worden. Die Idee ist bei der städtischen Initiative Kinder- und Jugendmillion eingereicht und ausgewählt worden. Details von Anja Bachleitner.
4: Als Standorte für die neuen Handy-Ladestationen hat man sich beliebte Jugend- und Familientreffpunkte ausgesucht. Sie stehen in der Nähe von Spielplätzen oder Skaterrampen. Etwa im Resselpark, im Esterhazy-Park, am Emil-Maurer-Platz und im Helmut-Zilk-Park. Eine weitere Ladesäule kommt noch im Forschneritsch-Park im 15. Bezirk. Aufladen kann man bei den Stationen sowohl mit Kabel als auch kabellos durch Auflegen des Handys. Die Ladestationen sind im Rahmen des Projekts Kinder- und Jugendmillion umgesetzt worden. Dabei haben Kinder und Jugendliche zwischen 5 und 20 Jahren ihre Ideen für Wien einbringen können. Ob es einen weiteren Durchgang der Kinder- und Jugendmillion geben wird, ist laut Stadt Teil der aktuellen Budgetverhandlungen.
2: Soweit die Meldungen von Radio Wien. Damit zum Wiener Wetter und Leila Matavian.
0: 24, 25 Grad messen wir. Am Abend schläft der Wind ganz ein. Meist ist es gering bewölkt. Im Laufe der Nacht treffen von Westen her wieder etwas mehr Wolken ein. Die Temperatur sinkt in der Innenstadt auf etwa 19, am Stadtrand bis 16 Grad. Morgen Sonntag meist sonnig, am Nachmittag heiß. Der Sonnenschein überwiegt, ab und zu ziehen ein paar Wolken über die Stadt. Der Wind weht schwach, vorübergehend auch mäßig aus West bis Süd. Und die Luft erwärmt sich auf bis zu 32 Grad. 16.03 Uhr, das ist Radio Wien mit der besten Verkehrsinformation der Stadt und guten Nachrichten. Es sind uns keine Störungen gemeldet worden. Weiterhin gute Fahrt.
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0: Und einfach gute Musik gleich von Boyzone. Schönen Nachmittag wünsche ich.
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Zu Bobby Hype und Sunny kann man auch vortrefflich tanzen, finde ich, egal wo man ist. Vielleicht mit Kopfhörern auf der Straße, ganz einfach, in einem Park oder zu Hause. Die besten Freestyle-Tänzerinnen und Tänzer Österreichs haben gestern vor Publikum bei der Gloriette in Schönbrunn getanzt. Und zwar beim nationalen Dance Your Style-Finale. Und zwar ging es um ein Ticket für das Weltmeisterschaftsfinale in Zürich. Wie es war, hören Sie in der nächsten halben Stunde bei uns auf der

0: Zeit. Mit Cindy Lauper und Time After Time. Was Schönes am Samstagnachmittag hören Sie bei uns auf Radio Wien. Und was Schönes oder Spannendes sehen Sie auch, wenn Sie möchten, heute Abend im ORF. Es gibt eine ORF-Premiere, Die Diplomatin in Rom, gefährliche Lügen heißt dieser Film. Worum geht's? Dramatische Vorfälle rund um einen archäologischen Sensationsfund führen die Diplomatin Carla Lorenz in die Katakomben der ewigen Stadt.
1: Ich komme gerade von Ihrer Grabungsstätte. Dort wurde ein Toter gefunden, ein Grabungshelfer. Simone Fechter wird seit gestern von ihrer Kollegin und Mitbewohnerin vermisst. Genauso wie der Grabungsleiter Professor Thilo Kreutner. Hat sie ihn erwähnt?
2: Mhm. Sie hat gesagt, dass er unter Druck gesetzt wird und dass er verschwunden ist.
1: Meine Kollegen haben einen anonymen Hinweis zu Kreutner bekommen. Angeblich hat er Fundstücke beiseite geschafft und auf dem Schwarzmarkt verkauft. In dieser Nachricht stand auch, dass er wohl einen ganz besonderen Fund gemacht hat, einen etruskischen Krieger aus Bronze.
0: Gemeinsam mit Kommissaria Motte folgt Carla Lorenz daraufhin bei den Ermittlungen den Spuren in die skrupellose Welt des illegalen Kunstmarkts. 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

0: Nachmittag mit Radio Wien und dem Neuesten vom Sport. Schönen Nachmittag, Martin Lang. Eigentlich perfektes Wetter heute zum Fußballspielen, oder?
1: Ja, ich meine, es gibt sicherlich Dinge, die uns auch noch einfallen würden, wofür das Wetter perfekt wäre, einfach nur im Garten schauen vielleicht.
0: Ja,
1: aber grundsätzlich ist es nicht zu heiß, nicht zu kalt, sogar relativ windstill, so viel der will verraten. Zumindest in Floridsdorf am FAC-Platz, da beginnt in einer Stunde der Zweitligaschlager Floridsdorf AC gegen Wacker Innsbruck. Die Tiroler könnten da an die Tabellenspitze kommen. Die Young Violets spielen in 2 Stunden gegen Bregenz und in der Regionalliga Ost. Wienerberg FAC nach einer halben Stunde 0:1 und in der Stadtliga führt LAC gegen Helford 2:0 und aus der 13-Unionmauer noch torlos 0:0 in England. Debüt für Oliver Glasner mit Nottingham Forest an der Anfield Road, allerdings 2:2 unentschieden gespielt, und in der deutschen Bundesliga führt zum Beispiel Ilzer Club Hoffenheim 1:0 in Köln. Adi Hütter als Frankfurt-Trainer für 2:1 bei Union Berlin. Und dann gibt es bei der Mountainbike-Weltmeisterschaft die 2. Goldene im Downhill für Valentina Höll. Die 24-jährige Salzburgerin wird wieder Mountainbike-Downhill-Weltmeisterin. Der Wiener Kajakkanute Timon Maurer sprintet im Kanu über 500 Meter als Erste ins morgige Finale. Und dann ist heute noch American Football, die Vienna Vikings gegen die London Warriors im Semifinale der Europäischen American Football Liga. Und ab 20.15 Uhr heute auch noch Handball Supercup der Frauen live in US Sport Plus ab 20:30 am Abend mit Hypo Niederösterreich gegen die WRT Atzgersdorferinnen. Also, ja, wofür das Wetter auch immer ideal ist. Das Wetter ist, wie es ist, Leila.
0: Ja, und es zeigt sich heute wirklich ganz passabel, finde ich. Dankeschön an Martin Lang inzwischen. Wir hören uns dann später wieder bei 24, 25 Grad. Verbringen Sie den Nachmittag, am Abend schläft der Wind dann ganz ein. Meist ist es gering bewölkt. Im Lauf der Nacht treffen von Westen her wieder etwas mehr Wolken ein. Die Temperatur sinkt in der Innenstadt auf etwa 19, am Stadtrand bis 16 Grad. Morgen Sonntag ist es dann meist sonnig, am Nachmittag heiß mit bis zu 32 Grad. Also der Sonnenschein überwiegt, ab und zu ziehen noch ein paar Wolken über die Stadt. Der Wind weht schwach, vorübergehend auch mäßig aus West bis Süd. 16.32 Uhr, Radio Wien mit der besten Verkehrsinformation der Stadt. Und da habe ich nach wie vor gute Nachrichten, es sind uns keine Störungen gemeldet worden. Weiterhin gute Fahrt.

0: gestern ist in Wien ordentlich getanzt worden. Ich meine, zu einer Choreografie zu tanzen ist ja schon schwer genug, aber stellen Sie sich mal vor, Sie müssten improvisieren und alle schauen dabei zu. Genau das ist gestern in Wien passiert. Tausende Menschen haben den besten Freestyle-Tänzerinnen und Tänzern Österreichs zugeschaut. Und zwar bei der Gloriette in Schönbrunn hat nämlich das nationale Dance Your Style-Finale stattgefunden. Die Regeln sind da ganz einfach. Die Tänzerinnen und Tänzer müssen improvisieren und wissen im Vorhinein nicht, zu welchem Song sie tanzen werden. Eine klassische Jury gibt's nicht. Das Publikum entscheidet am Ende, wer zum weltweiten Dance Your Style-Finale im Oktober in Zürich darf. Cassandra Steiner hat sich gestern umgehört.
1: Ich finde es einfach geil, Tänzer zu sehen, wie sie ihre Leidenschaft ausleben.
2: Weil mein Sohn da tanzt. Das macht das mit einem so als stolze Mama wahrscheinlich.
3: Ich sehe ihn das erste Mal wirklich in einem Battle. Das ist sehr, ja, also ich bin aufgeregt.
4: Freestyle auf höchstem Niveau, weil du kennst die Musik nicht.
5: Wien kann auf jeden Fall tanzen. Also wir haben Tänzer in Wien, Wien kann tanzen.
6: Was bedeutet denn Tanz für dich?
7: Freiheit. Das ausdrücken können, was ich mit Worten nicht kann.
5: Tanzen ist eine Sprache. Wenn man die Sprache beherrscht, kann man miteinander reden, ohne überhaupt ein Wort sagen zu müssen.
6: Heute geht es um den Einzug in die Weltmeisterschaft. Was ist dein Ziel?
5: Ich stelle mir das hier wie eine Party vor. Ich muss einfach lachen. Ich muss mich so fühlen, als wäre ich wie bei einer Party. Dann tanze ich gut. Ja, ich gebe einfach mein Bestes.
8: Ich bin unglaublich dankbar, hier zu sein. Die Location ist mega. Es ist einfach ein Geschenk, also ich freue mich einfach, bin voller Vorfreude.
0: Super Sache. Gewonnen hat der Grazer Hip-Hop-Tänzer Sidney Amo. Er hat sich also das Ticket fürs Weltmeisterschaftsfinale in Zürich gesichert. Da drücken wir natürlich fest auch dafür die Daumen.
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0: Können gerne jetzt auch dazu tanzen. Zu Diana Ross und Chain Reaction.

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1: Samstagnachmittag mit Radio Wien. Es ist 17 Uhr im Nachrichtenstudio für Sie, Florian Katzinger.
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3: Für die Herbstlohnrunde sieht ÖGB-Präsident Katzian weiter die Inflationsrate als Basis. Wiener Polizei hat Wiener Hundequäler festgenommen und das Wiener Wetter wird morgen hochsommerlich mit 32 Grad. ÖGB-Präsident Wolfgang Katzian spricht sich heute im ORF-Interview für die Ausweitung der Spritpreisbremse aus. Gewinne der Mineralölkonzerne sollten demnach abgeschöpft werden. Vor dem Beginn der Lohnverhandlungen im Herbst will Katzian noch nicht über Entgegenkommen der Gewerkschaft nachdenken.
4: Wer glaubt, der Krisenmodus wird der Dauermodus, der hat sich geschnitten, das werden wir nicht machen. Wir können nicht zur Kenntnis nehmen, dass die Kaufkraft der Menschen sinkt, während gleichzeitig alles teurer wird. Wir haben so jetzt auch bei der Inflation gute Fortschritte erzielt. Wir haben die sechstniedrigste Inflation in Europa, was ein guter Schritt ist. Aber wenn die Inflation sinkt, heißt das nicht, dass irgendwas billiger wird, sondern es wird nicht mehr in der gleichen Höhe teuer wie vorher.
5: Konkret heißt das jetzt, der Maßstab auch im Herbst wieder ist dann schon wieder die rollierende Inflation, also quasi die
4: Durchschnittsinflationsrate,
5: wo man nicht runtergehen sollte.
4: Wir haben eine bestimmte Grundlage, das ist die rollierende Inflation und wir schauen uns in jeder Branche das an.
3: Sagt ÖGB-Präsident Katzian im Gespräch mit ORF-Innenpolitik-Chef Klaus Wiebhofer. Bei der Wiener Landtagswahl im Frühjahr 2025 hat die ÖVP nur 9,7% der Stimmen erreicht. Markus Fiegl ist dann im Herbst zum Obmann gewählt worden. Die Umfragewerte haben sich seither aber nicht verbessert. Gleichzeitig haben heuer der damalige Wirtschaftsbundpräsident Walter Ruck oder Bundeskanzler Christian Stocker mit Frauen abwertenden Äußerungen, die Wählerinnen vergrämt. Wer unter anderem vor allem Frauen wieder von seiner Partei überzeugen möchte, erklärt Markus Fiegl heute im Wien-Heute-Sommergespräch.
6: Ich glaube, das, was wirklich zählt und was viele Frauen einfach sehen wollen, ist, wie ist der Umgang mit ihnen? Und deswegen hat sie das gerade ja natürlich auch so empört bei dem, was hier gesagt worden ist, geleakt worden ist in diesen Protokollen. Wir brauchen einen anderen Umgang. Ich bin sehr froh, dass wir hier eine Kontrollstadträtin haben, dass ich in meiner Stellvertreterriege zwei Frauen habe von meinen drei Stellvertretern. Wir haben einfach starke Frauen auch in der Wiener Volkspartei und das ist gut so.
3: Sagt der Wiener ÖVP-Obmann Markus Fiegl im Wien heute Sommergespräch. Zu sehen ist das gesamte Interview heute um 19 Uhr in ORF 2. Die Wiener Polizei hat einen 28-jährigen Mann vorläufig festgenommen. Er soll am Abend in der Donaustadt bei der U-Bahn-Station Donauspital schwer betrunken seinen Hund misshandelt haben. Das verletzte Tier wurde dem Mann dann behördlich abgenommen und der Tierrettung übergeben. Petra Thalhammer-Jeschek berichtet.
7: Gegen 20.30 Uhr beobachtet eine Passantin, wie ein Mann seinen Hund mit Schlägen und Tritten misshandelt, sagt Pressesprecher Philipp Haslinger. Sie
8: hat unverzüglich den Notruf verständigt, hat den verletzten Hund betreut bis zum Eintreffen der Polizei und nach der polizeilichen Amtshandlung hat dann die Wiener Tierrettung das Tier übernommen.
7: Der Hundebesitzer ist schwer alkoholisiert.
8: Er hat sich extrem renitent gegenüber den Beamten verhalten, hat dann auch versucht, einen Polizisten niederzustoßen und wurde dementsprechend auch festgenommen.
7: Laut Zeugen war der Mann zuvor mit dem Hund in einem Lokal, hat mehrere alkoholische Getränke konsumiert und sei dann ohne zu zahlen gegangen. So wurden mehrere Anzeigen nach dem Tierschutz- und Tierhaltegesetz sowie wegen Betrugs erstattet. Der Tatverdächtige besitzt für den Listenhund keinen Hundeführerschein. Zudem ist der Hund auch gar nicht registriert.
3: Soweit die Meldungen von Radio Wien. Damit zum Wiener Wetter und Lila Matavian.
9: Und da messen wir 25, 26 Grad. Sehr angenehm. Am Abend schläft der Wind ganz ein. Meist ist es gering bewölkt. Im Lauf der Nacht treffen von Westen her wieder etwas mehr Wolken ein. Die Temperatur sinkt in der Innenstadt auf etwa 19, am Stadtrand bis 16 Grad. Morgen Sonntag ist es wiederum meist sonnig und am Nachmittag auch heiß. Der Sonnenschein überwiegt. Ab und zu ziehen ein paar Wolken über die Stadt. Der Wind weht schwach, vorübergehend auch mäßig aus West bis Süd und die Luft erwärmt sich auf bis zu 32 Grad. Es ist 17.04 Uhr, das ist Radio Wien mit der besten Verkehrsinformation der Stadt. Und guten Nachrichten, es sind uns keine Störungen gemeldet worden. Ich wünsche weiterhin gute und sichere Fahrt. Gleich mit Madonna im Ohr und The Cure.
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9: Schönen Samstagnachmittag.

auf Radio Wien am Samstagnachmittag. Und in der nächsten halben Stunde gibt es auch was für alle Take That Fans. Ja, auch das spielen wir auf Radio Wien. Und es gibt noch bessere Nachrichten für alle Take That Fans. Die kommen nämlich wieder nach Wien. Mit ihrer Dreamers Tour, so heißt das neue Album, kommen sie nächstes Jahr nach Wien zu einem Konzert am 22. Juli in die Metastadt. Kann man sich jetzt schon drauf freuen.

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2: Das Samstagnachmittag auf Radio Wien 17.30 Uhr und wir schauen rüber ins Fußballstadion zu Martin Lang. Schönen Nachmittag.
3: FAC-Platz, Fußballstadion, super Lela, völlig richtig. Die Floridsdorfer Arena mit sicher 1500 Fans ungefähr. Und Anstoß in dem Augenblick für FAC Wacker Innsbruck. Die Tiroler haben Anstoß, können da an die Tabellenspitze mit einem Auswärtssieg kommen. Und der Floridsdorfer AC hält ja frech dagegen. Der hat auch nach wie vor Titelambitionen und Aufstiegsambitionen in die Fußball-Bundesliga. Zumindest immer am Saisonbeginn und so bis zwei, drei Runden Verschluss ist man immer irgendwie gut dabei. Also 0:0 noch, GAK gegen WRC in der Bundesliga. Heute auch noch 0:0, Rapid und Austria spielen erst morgen, da hören wir mehr. Aber 18 Uhr in der Regionalliga Ost führt der Pfaffer C in der Schlussphase im Favoritenderby 2:0 am Wienerbergplatz. Donaufeld 0:1 zur Pause gegen Mattersburg zurück und Wiener Viktoria Glocknitz, halbe Stunde 0:0. Auch in der Stadtliga aus der 13 Union Mauer in der Schlussphase 0:0. LAC 2:0 in Führung gegen Helfort und Hellas Kagram schwächert 0:1. Dann gibt es die Mountainbike-Weltmeisterin Valentina Höll, die zum zweiten Mal im Downhill-Bewerb WM-Gold holt und heute auch noch Frauen, American Super, Handball-Supercup, American Football ist Vienna Vikings gegen London, jetzt aber 18 Uhr in Dornbach und ab 2025 Handball-Supercup der Frauen live in Elfsport Plus, die Atzgersdorferinnen gegen Hypo Niederösterreich und aus Deutschland bin ich noch Fußball-Ergebnis schuldig, nämlich oder zwei, Union Berlin gegen Eintracht Frankfurt mit Trainer Adi Hütter 3:3 und Christian Ilzer verliert mit Hoffenheim nach 1:0 Führung noch 2:3 beim ersten FC Köln. Und Tadej Pogacar ist bei der Vuelta gestürzt, der Führende, und muss das Rennen aufgeben. Felix Gall ist ja da nah am Podest dran. Also Radfahrwetter hätten wir ja eigentlich auch ganz kurz.
2: Ja, das kann man wohl sagen. Dankeschön inzwischen, Martin. Wir haben nämlich 26 Grad in Stammersdorf, recht angenehm. Es sind 26 Grad auch in der Innenstadt. Am Abend schläft dann der Wind ganz ein, meist ist es gering bewölkt. Im Lauf der Nacht treffen von Westen her wieder etwas mehr Wolken ein. Die Temperatur sinkt in der Nacht auf 19, am Stadtrand bis 16 Grad. Morgen Sonntag überwiegt der Sonnenschein, ab und zu ziehen ein paar Wolken über die Stadt. Der Wind weht schwach, vorübergehend auch mäßig aus West bis Süd und die Luft erwärmt sich auf bis zu 32 Grad. Die beste Verkehrsinformation der Stadt auf Radio Wien mit guten Nachrichten aus der Stadt. Wir schauen nach Niederösterreich. S1 Wiener Außenringschnellstraße Richtung Vösendorf am Knoten Schwächert. Sperre nach einem Unfall. Ein Auto liegt auf der Seite und auch ein Anhänger ist umgestürzt. Ausweichen ist über die A4 und den Knoten Prater und die Tangente möglich.
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1: Fessor Sampson, Where You Are.
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0: Schönen Samstagnachmittag mit Radio Wien. Aus Dirty Dancing hören wir jetzt Johnnys berühmte Ansage.
1: Aber ich tanze immer den letzten Tanz der Saison. In diesem Jahr hat es mir einer verboten. Aber ich lasse mir nichts verbieten.
0: Ja, so soll es sein. Jetzt wird getanzt. Mit Francis Houseman. Now

0: Samstagnachmittag hier bei uns auf Radio Wien und alles, was Wien bewegt, sehen Sie natürlich auch täglich in Wien heute, 19 Uhr ORF 2, heute Abend mit Elisabeth Vogel. Schönen Nachmittag, Elisabeth.
1: Schönen Nachmittag, wie immer live heute.
0: Ganz genau. Du, der Millionen-Coup im Museum für angewandte Kunst und die Sicherheit sind auch heute noch Gesprächsthema.
1: Ja, die Sicherheitsvorkehrungen, die sind ja verschärft worden und sie werden es auch länger bleiben. Das sagt heute MAG-Direktorin Lili Hollein im ersten TV-Interview dazu. Alles dazu sehen Sie dann bei uns in Wien heute.
0: Und rund 2800 Kinder haben den Zweiten Weltkrieg überlebt, weil sie mit einem der sogenannten Kindertransporte nach England gebracht worden sind.
1: Ja, und zwar zwischen November 1938 und September 1939 von unserem Wiener Westbahnhof aus. Und eines dieser Kinder, das ist Gabriele Kinnegan. Sie ist heute 99 Jahre alt und mit ihrer Familie zum Westbahnhof zurückgekommen und hat sich an damals erinnert. Meine Kollegin Anna Teischl war bei dieser sehr emotionalen Ankunft dabei.
0: Sehen Sie heute Abend in Wien heute mit Elisabeth Vogel, 19 Uhr, ORF 2.
1: Auf Wiedersehen.

0: Samstagabend mit Radio Wien. Es ist 18 Uhr im Nachrichtenstudio für Sie, Florian Katzinger.
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2: Bundeskanzler Stocker von der ÖVP will einen Staatsfonds für das Pensionssystem. Das Wiener Stadtgartenamt muss immer häufiger den Götterbaum bekämpfen und das Wiener Wetter wird morgen hochsommerlich bei 32 Grad. Die arbeitende Generation zahlt mit ihren Beiträgen die Pensionen der Älteren. Diese Rechnung geht so schon lange nicht mehr auf. 33 Milliarden Euro, also ein Viertel des gesamten Budgets, fließt aktuell zusätzlich in die Pensionen. Bundeskanzler Christian Stocker von der ÖVP hat im Interview mit mehreren Tageszeitungen nun einen Vorschlag gemacht, um das staatliche Pensionssystem abzusichern. Stocker will Gewinne aus Staatsbeteiligungen in einem Staatsfonds veranlagen. Veronika Mauler berichtet.
3: Er wolle das Pensionssystem gesamtheitlicher denken, sagt der Kanzler gegenüber Ö24. Vorbild sollen skandinavische Länder sein. Österreich könne etwa die Hälfte dessen, was aus staatlichen Betrieben an Gewinnen erwirtschaftet werde, in dieses Pensionsvermögen investieren und anlegen, so Stocker. Dabei ginge es um rund 700 Millionen Euro, die man pro Jahr langfristig investieren könne. ÖVP-Generalsekretär Markus Gstöttner rechnet mit einer durchschnittlichen Rendite von 5-6,5%.
4: Wenn man 30 bis 40 Jahre bei einer durchschnittlichen Rendite anlegt, kann sich da über die Jahre einen Kapitalstock von knapp 100 Milliarden aufbauen. Und das könnte wirklich viel bringen, um das österreichische Pensionssystem nachhaltig abzusichern.
3: Aus dem SPÖ-geführten Finanzministerium heißt es heute dazu, man kenne den konkreten Vorschlag nicht und könne ihn daher auch nicht bewerten. Klar sei aber, dass der Vorschlag nicht im Regierungsprogramm vereinbart ist.
2: ÖGB-Chef Wolfgang Katzian hat sich heute für die Ausweitung der Spritpreisbremse stark gemacht. Katzian wünscht sich eine Abschöpfung der Gewinne der Mineralölkonzerne, wie er heute sagt, im Ö1-Journal zu Gast. Ein Pkw-Lenker hat auf der Flucht vor der Wiener Polizei sein Fahrzeug auf der Tangente zurückgelassen, um zu Fuß über die Abfahrt zu flüchten. Ein Motorradpolizist ist zuvor auf den Minderjährigen aufmerksam geworden. Der 16-Jährige flüchtete mit fast 140 km/h und verursachte durch abrupte Bremsmanöver, Spurwechseln und Drängeln gefährliche Verkehrssituationen. Es gibt zahlreiche Anzeigen gegen ihn. In Österreich gibt es immer mehr eingeschleppte Pflanzenarten mit sehr negativen Folgen für die heimische Natur. Ein prominenter Vertreter in Wien ist etwa der aus Asien stammende Götterbaum. Er steht seit 2019 auf der EU-Liste der invasiven Arten und erhält die zuständigen Magistratsabteilungen in Wien auf Trab, wie Anja Bachleitner berichtet.
5: Er ist widerstandsfähig und wächst schnell. Dementsprechend verbreitet ist der Götterbaum mittlerweile in Österreich. Das Ministerium für Land- und Forstwirtschaft sieht eine Ausrottung deshalb nur noch in bestimmten Zonen vor, etwa in Naturschutzgebieten wie dem Lainzer Tiergarten. Denn das ursprünglich aus Asien stammende Gewächs bedroht die heimische Artenvielfalt. Im Straßenraum oder auf Parkplätzen werden die wild aufgehenden Götterbäume zusätzlich entfernt, heißt es etwa von den Stadtgärten. Zur Bekämpfung kommt dabei regelmäßig ein Pilz zum Einsatz, der auf die Entdeckung eines ehemaligen BOKU-Studenten zurückgeht. Gewerblich ist dieses Mittel allerdings nicht erhältlich. Wer im eigenen Garten gegen den Götterbaum ankommen will, ist gut beraten, sich an einen Baumpfleger zu wenden, heißt es von der Universität für Bodenkultur.
2: Soweit die Meldungen von Radio Wien. Damit zum Wiener Wetter und Lela Madavian.
0: 25, 26 Grad messen wir an diesem Samstagabend. Der Wind schläft es langsam ganz ein, meist ist es gering bewölkt. Im Lauf der Nacht treffen von Westen her wieder etwas mehr Wolken ein. Die Temperatur sinkt in der Innenstadt auf etwa 19, am Stadtrand bis 16 Grad. Morgen am Sonntag, da wird es wieder heiß, meist sonnig. Der Sonnenschein überwiegt, ab und zu ziehen ein paar Wolken über die Stadt. Der Wind weht schwach, vorübergehend auch mäßig aus West bis Süd und die Luft erwärmt sich wiederum auf bis zu 32 Grad. 18.04, das ist Radio Wien mit der besten Verkehrsinformation der Stadt. Aus Wien sind uns keine Störungen gemeldet worden. Wir schauen wieder nach Niederösterreich. S1 Wiener Außenring, Schnellstraße Richtung Vösendorf. Am Knoten Schwächert. Sperre nach einem Unfall. Ein Auto liegt auf der Seite und auch ein Anhänger ist umgestürzt. Ausweichen ist über die A4, den Knoten Prater und die Tangente möglich. Auf der A4 reicht der Stau schon bis zum Flughafen zurück.
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0: Und mit einfach guter Musik gleich von Joe Cocker und von Michael Jackson. Geburtstag hätte er heute gefeiert, seinen 68. Hier ist er bei uns mit Bad. Schönen Samstagabend mit Radio Wien.

0: Mit Atomic Kitten geht's doch diesen Samstagabend und auch mit Fußball in Floridsdorf. Wir schauen zur zweiten Liga. Martin Lang zu FAC gegen Wien, gegen Wacker Innsbruck. Wie schaut's denn aus?
1: Achtung, Wacker Innsbruck, Flanke zur Mitte. Wir haben die 46. Minute, also Überspielzeit von Hälfte 1 und die Tiroler machen Druck, aber der Floridsdorf AC führt mit 2:0, zwei Tore schön herausgespielt. Vucanovic, 25. Minute aus kurzer Distanz nach Pass von rechts vor das Tor und Tristan Osmani, U17 Nationalspieler, hat in Simmering seine Karriere begonnen, war dazwischen bei Schalke, macht nach einer Traumkombination mit einem Schuss von der Strafraumgrenze das 2:0. Überraschend, denn Wacker Innsbruck gilt ja gemeinsam mit Blau-Weiß Linz als Titelkandidat. Große Aufstiegsambitionen nach der Rückkehr in die Bundesliga. Und im Moment allerdings ist sie vom Auswärtssieg zwei Tore, da in dem Fall sogar drei entfernt. Denn Pause am FAC-Platz, da gibt es übrigens heute eine Freibieraktion, dazu das schöne Wetter. Und für die Heimmannschaft ein 2:0 zur Pause. Aber es gibt immer eine zweite Hälfte und auch Wacker Innsbruck hat übrigens in Wien Fans, Tiroler, die da leben, ein Verein, der seit vielen Jahrzehnten natürlich im österreichischen Fußball dazugehört, schwere Zeiten hinter sich hat, finanzieller Natur. Jetzt geht es ihnen besser mit einer Partnerschaft mit einem Club aus Los Angeles und auch eine treue Fangemeinde. Da sind ungefähr 250 Tiroler Fans mit dem Bus angereist und genießen die Floridsdorfer Sonne. Nur mit dem Spielstand haben sie Ackerfreude. Das freut den FAC. 2:0 zur Pause.

0: Klassiker aus den 80ern. Paul Young mit Love of the Common People. So klingt der Samstagabend hier bei uns auf Radio Wien. Es ist 18.30 Uhr. Wir schauen auf das Wetter, sehr fein. 25, 26 Grad messen wir. Am Abend schläft der Wind ganz ein. Meist ist es gering bewölkt. Im Lauf der Nacht treffen von Westen her wieder etwas mehr Wolken ein. Die Temperatur, die sinkt in der Innenstadt auf etwa 19, am Stadtrand bis 16 Grad. Morgen am Sonntag wird es wieder recht heiß mit bis zu 32 Grad. Der Sonnenschein überwiegt. Ab und zu ziehen ein paar Wolken über die Stadt. Der Wind weht schwach, vorübergehend auch mäßig aus West bis Süd. Wir schauen auf die Straßen mit der besten Verkehrsinformation der Stadt. Aus Wien sind uns keine Störungen gemeldet worden. Wir schauen wieder nach Niederösterreich. S1 Wiener Außenring-Schnellstraße Richtung Vösendorf. Am Knoten Schwechat ist die Sperre aufgehoben. Der Verkehr wird einspurig an der Unfallstelle jetzt vorbeigeleitet. Der Stau reicht auf der A4 bis zum Flughafen zurück. 15 Minuten Ihr Zeitverlust.
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0: ist einfach gute Musik, Toni Esposito hören Sie bei uns auf Radio Wien und auch gleich Opus. Und wir schauen zur Fußball-Bundesliga. Ja, da spielen ja heute der LASK gegen Altach ab 19.30 Uhr. Bei GAK gegen WRC steht es derzeit 0-0 und morgen spielen Rapid und die Austria. Rapid morgen zu Hause gegen Sturm Graz. Und für die Austria ist heute Reisetag nach Salzburg. Und die Violetten müssen das Europacup aus verkraften, Kapitän Manfred Fischer und Torhüter Shahin Radlinger.
1: Aber jetzt müssen wir das auch ganz schnell abpacken, weil dann geht der volle Fokus wieder auf Sonntag.
2: Ich denke, dass wir einen ganz klaren Plan jetzt für Sonntag dann haben werden, frische Spieler am Platz haben werden, so wie wir es in der Vergangenheit immer gemacht haben. Und dann können wir auch Salzburg wehtun. Haben wir in dem Jahr schon gezeigt, dass wir schlagen können. Und wir werden dort hinfahren, nicht mit gesenkten Köpfen. Dann bin ich mir sicher, dass auch dort wieder in Salzburg was möglich ist.
0: Morgen ab 19 Uhr Salzburg gegen die Austria und ab 17 Uhr Rapid gegen Sturm Graz.

0: Mit Lucio Dalla schauen wir an diesem Samstagabend wieder rüber nach Floridsdorf zur zweiten Liga. FAC gegen Wacker Innsbruck. Martin Lang, wie schaut es denn aus?
1: 65. Minute, immer noch 2:0 für den Floridsdorf AC. Becirovic, Rückpass zu seinem Torhüter. Der FAC eigentlich hinten kaum in Gefahr. Wacker Innsbruck immer mehr bemüht, vielleicht doch noch hier nicht unbedingt als Verlierer nach Hause zu fahren. Den Floridsdorfern gelingt ihm kommt auch wenig. FAC-Trainer ist ja Ex-Rapid-Verteidiger Mario Sonnleitner, hat die Mannschaft gut eingestellt, aber im Moment ist es mehr, dass der Ball im Mittelfeld läuft und meistens bis zum Strafraum wieder die Tiroler ausgerutscht. Pass in die Mitte, zentral vor die Strafraumgrenze, trippelt sie da durch. Achtung, Möglichkeit im Strafraum abgewehrt und damit Corner, und den nehmen wir noch mit, obwohl die Eckbälle von Wacker Innsbruck jetzt direkt vor, deswegen wird es lauter vor ihren mitgereisten Fans, bisher in dieser zweiten Hälfte nichts gebracht haben, aber sie werfen einfach munter den Ball einfach, mehr oder schießen einfach vors Tor und die Gefahr war bisher überschaubar. Also von daher wäre es eine Riesenüberraschung, wenn ein Club, der ja eben Aufstiegsambitionen hat, zumindest mal für die Zukunft, wenn auch nicht gleich im ersten Jahr wieder in der zweiten Bundesliga, aber doch, wenn der jetzt ein Tor erzielt. Achtung, Ball kommt gefährlich herein, einmal fallen gelassen im zweiten Versuch und jetzt ist in dem Gemurkse ein Foul an den Torhüter dabei, an Paul Bioschana. Und damit weiter 2:0 für den FAC, 66 Minuten gespielt.

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1: Samstagabend, es ist 19 Uhr im Nachrichtenstudio für Sie, Florian Katzinger.
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3: EU-Abstimmung in Island. Weiter Suche nach Vermissten in Nepal und das Wiener Wetter wird morgen hochsommerlich. In Island wird heute darüber abgestimmt, ob das Land die Verhandlungen mit der Europäischen Union wieder aufnehmen soll oder nicht. Es wird ein sehr knappes Ergebnis vorhergesagt. Eva Böcksteiner, was passiert denn in den Stunden, bis das Ergebnis feststehen wird?
4: Während die Abstimmung noch einige Stunden läuft, sammeln sich die beiden Lager bereits in sogenannten Wahlcafés, um die Auszählung gemeinsam zu verfolgen. Hier sitzen Abgeordnete, Freiwillige und normale Bürgerinnen und Bürger nebeneinander. Sowohl die EU-Befürworter als auch die EU-Gegner hoffen natürlich, dass ihr Team gewinnt. Später wird es dann jeweils noch Wahlpartys geben, wobei ein Lager dann jubeln und eines trauern wird.
3: Die deutsche Regierung sieht einem Medienbericht zufolge Russland hinter dem Drohnenvorfall in Leipzig. Berlin plane in den kommenden Tagen Moskau offiziell für den versuchten Sprengstoff-Drohnenanschlag von Anfang August verantwortlich zu machen. Das berichten die Welt am Sonntag und das Portal Politico. Mehr als 620 Tote haben die Behörden in Nepal und Tibet nach den verheerenden Sturzfluten am Mittwoch mittlerweile bestätigt. 2.500 Menschen werden noch nach wie vor vermisst. Die Gefahr weiterer Erdrutsche ist weiterhin nicht gebannt. Miriam Beller berichtet.
5: Im strömenden Regen müssen die Rettungskräfte heute auf beiden Seiten der Grenze in Nepal und Tibet ausrücken. Brücken und Straßen wurden von den Fluten und Schlammmassen am Mittwoch weggespült. Oft können nur Hubschrauber Überlebende in Sicherheit bringen. Doch immer wieder müssen die Behörden die Such- und Rettungsaktionen aufgrund der schlechten Wetterbedingungen unterbrechen. Begleitet werden die Einsätze auch von der anhaltenden Sorge, dass ein durch das Hochwasser entstandener See weitere Erdrutsche auslösen könnte, auch wenn chinesische Behörden heute leichte Entwarnung geben. Satellitenaufnahmen würden zeigen, dass das Wasser langsam abfließe, berichtet das staatliche chinesische Fernsehen.
3: Und in der Klinik Favoriten wird eine Frau auf der Sonderisolierstation behandelt, die am sogenannten Krim-Kongo-Fieber erkrankt ist. Die Krankheit wird vor allem durch Zecken übertragen. Das Krim-Kongo-Fieber ist bislang noch nie in Österreich aufgetreten. Soweit die Meldungen von Radio Wien, damit zum Wiener Wetter und Lela Matavion.
6: Und da messen wir 25, 26 Grad. Jetzt im Laufe des Abends schläft der Wind ganz ein. Meist ist es gering bewölkt. Im Laufe der Nacht treffen von Westen her dann etwas mehr Wolken ein. Die Temperatur sinkt in der Innenstadt auf etwa 16, am Stadtrand bis Innenstadt 19 so und am Stadtrand bis zu 16 Grad. Meist sonnig und am Nachmittag heiß, morgen am Sonntag, der Sonnenschein überwiegt. Ab und zu ziehen ein paar Wolken über die Stadt. Der Wind weht schwach, vorübergehend auch mäßig aus West bis Süd und die Luft erwärmt sich auf bis zu 32 Grad. Das ist Radio Wien mit der besten Verkehrsinformation der Stadt. Aus Wien sind uns keine Störungen gemeldet worden. Wir schauen nach Niederösterreich. S1 Wiener Außenringschnellstraße Richtung Vösendorf. Die Unfallstelle am Knoten Schwechat ist geräumt. Noch reicht der Stau auf die A4 zum Flughafen zurück. 15 Minuten ihr Zeitverlust. Tendenz abnehmend.
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6: Ja, und da sind wir mit dabei in Floridsdorf bei der zweiten Liga FAC gegen Wacker Innsbruck. Wie schaut es denn da aus, Martin Lang?
7: 77. Minuten gespielt, immer noch 2:0 für den Floridsdorfer AC. Der hatte gerade Pech, zweimal die Latte getroffen in der gleichen Aktion, knapp vor dem Tor. Es war schon beim allerersten Versuch auch schwierig, aus 5 Metern den Ball neben das Tor zu setzen, dann wieder Retour, dann zweimal an die Latte. Slapstick pur und GRK gegen WRC zum Debüt von GRK-Trainer Scheiblehner endet mit wenig Toren, 0:0.
6: Dankeschön, Martin. Da bleiben wir natürlich weiterhin dran. Inzwischen gibt es einfach gute Musik. Gleich Reggae Bovary bei uns und das sind Genesis. Schönen Samstagabend.

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0: Wolfgang Ambros, ein Mensch möchte bleiben.

0: Morgen beginnt mit den Tennis US Open das letzte Grand Slam Turnier des Jahres. Mit dabei ist auch die Wienerin Sinja Kraus, die dabei erstmals im Hauptfeld aufschlägt, Christoph Rott.
1: Die 24-Jährige hat sich heuer mit guten Leistungen unter anderem mit dem Sieg beim Heimturnier in Kitzbühel erstmals in die Top 100 der Welt gespielt und sich damit erstmals einen Platz im Hauptfeld der anstehenden US Open gesichert.
2: Ich freue mich auf jeden Fall auf mein erstes Match, erstes Mal Main Draw auch in New York. Wird auf jeden Fall sicher eine coole Erfahrung.
1: Dabei trifft Kraus zum Auftakt auf die tschechische Wimbledon-Finalistin und Nummer 7 der Welt, Karolina Muchova.
2: Wird sicher eine coole Erfahrung. Gegen solche Spielerinnen will man ja auch spielen, sich mit den Besten zu messen. Ich werde mein Bestes geben, versuchen mich so gut wie möglich darauf vorzubereiten und es auf dem Platz zu genießen auf jeden Fall.
1: Für die Wienerin wird es aber nicht nur deswegen ein ganz besonderes Erlebnis, denn schon als kleines Kind hat Kraus schon einige Jahre in New York gelebt und die beeindruckende Tennisanlage besucht.
2: Ja, es ist ganz lustig, eine schöne Erinnerung, dass wir da als kleine Kinder schon auf dieser Anlage waren, meine Schwestern dort auch schon gespielt haben, natürlich in einer anderen Welt, sage ich jetzt mal. Es fühlt sich schon ein bisschen wie nach Hause kommen auch an, einfach weil ich so viel mit Amerika, mit New York verbinde.
1: Während die US Open morgen mit dem Hauptwettbewerb losgehen, bestreitet Sinja Kraus ihr Erstrundenmatch dann am Montag. Neben der Wienerin sind mit Lili Tager, Julia Graper, Anastasia Potapova und Filip Misolic noch weitere heimische Asse in New York im Einsatz.

0: auf Radio Wien. An diesem Samstagabend schauen wir rüber nach Floridsdorf zu FAC gegen Wacker Innsbruck. Martin Lang.
1: Wir haben die 93. Minute, also mit dem 2:0, mit der Führung aus Hälfte 1 könnte es was werden. Achtung, FAC war bis Kuhle, kommt da rechts am ersten Tiroler vorbei, Pass in die Mitte gespielt, weiterlaufen lassen, Schuss daneben von Tobias Lerchbacher. Also wieder kein 3:0. Chancen waren da, um höher zu gewinnen, aber da will man nicht meckern beim Floridsdorf FAC, wenn man Wacker Innsbruck zu Hause 2:0 besiegt, denn der FAC ist jetzt Tabellenvierter, punktegleich mit der Vienna, die hat gegen Amstetten gewonnen auf der Hohen Warte am Freitag 1:0 und punktegleich mit Liefering, also eigentlich ist der FAC von den Punkten her an zweiter Stelle mit der Vienna. 2 Punkte hinter Blau-Weiß Linz, also die Aufstiegschance auch für den FAC, der ja die letzten Jahre da immer wieder für Überraschungen gesorgt hat, um Austria-Lustenau oder anderen Clubs hier ein bisschen ins Schwitzen zu bringen oder um nicht vielleicht sogar selbst aufzusteigen. Das wäre immer noch da, die Aufstiegschance. Achtung, die Tiroler nochmal, da in der Hälfte der Floridsdorfer. Aber die machen das heute geschickt, die Mannschaft von Mario Sonnleitner. Und da herüber, der Donau, Lila, ist schon ein bisschen... Wir nähern uns dem Sonnenuntergang natürlich. Und auch damit dem Schlusspfiff, also in genau ein paar Sekunden ist es vorbei. Der Floridsdorfer AC gewinnt gegen Wacker Innsbruck 2:0.
0: Dankeschön, Martin Lang.

0: Mit Good Vibrations und The Beach Boys geht's durch diesen Samstagabend hier bei uns auf Radio Wien. Es ist 19.30 Uhr, wir schauen auf das Wetter und das zeigt sich eigentlich ganz fein. Zwischen 23 und 25 Grad messen wir jetzt im Laufe des Abends, schläft der Wind ganz ein, meist ist es gering bewölkt. Im Laufe der Nacht treffen von Westen her wieder etwas mehr Wolken ein und die Temperatur sinkt in der Innenstadt auf etwa 19, am Stadtrand bis 16 Grad. Morgen Sonntag überwiegt der Sonnenschein, ab und zu ziehen ein paar Wolken über die Stadt. Der Wind weht schwach, vorübergehend auch mäßig aus West bis Süd und die Luft erwärmt sich wiederum auf bis zu 32 Grad. 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Wir schauen nach Niederösterreich. B18 Hainfelder Straße zwischen Hirtenberg und St. Veit an der Gölsen. Radio Wien-Hörer melden hier Behinderungen nach einem Unfall.
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0: Nur das Beste von ABBA hören Sie auch bei uns auf Radio Wien. Lay all your love on me. Der Samstagabend mit Fußball-Bundesliga. Da spielen heute seit kurzem der LASK gegen Altach. Da steht es derzeit 1:0. GAK gegen WRC endete 0:0. Und morgen spielen Austria und Rapid. Die Austria in Salzburg und Rapid morgen zu Hause gegen Sturm Graz. Rapid-Kapitän Matthias Seidel trifft dabei wieder auf seinen Bruder Simon Seidel, der von Linz nach Graz gewechselt ist. Und dazu müssen die Hütteldorfer das Europacup aus verkraften, Matthias Seidel.
1: Vor zwei Tagen waren wir natürlich enttäuscht, aber es gilt auch nur noch vorne zu schauen, was in der Vergangenheit passiert ist. Kann man nicht mehr ändern, aber im Fußball steht das nächste Spiel immer wieder schneller und so ist es auch in dem Fall. 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Am Sonntag wird es für Sturm leider nicht reichen, weil ja, gegen einen Bruder verliert man nicht gern und wir werden alles reinhauen. Im Endeffekt geht es trotzdem um 3 Punkte, also es ist so wie jedes andere Spiel auch, aber es sind schon spezielle Duelle, wo man dann auf keinen Fall verlieren, sondern gewinnen will.
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Schönes von Billy Joel hören Sie bei uns auf Radio Wien am Samstagabend. Gleich bei uns die Nachrichten um 20 Uhr, davor noch Foreigner und Tina Turner. Ich bin Leila Madavian. Schönes Wochenende.

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1: Am Mikrofon Daniela Nicolai. Bei einem russischen Drohnenangriff auf ein illegales Munitionslager in der Nähe von Kiew sind nach ukrainischen Angaben mindestens 37 Menschen getötet worden. Es war die bisher tödlichste Attacke in diesem Kriegsjahr in der Ukraine. Auch umliegende Wohnhäuser und Infrastruktur wurden schwer beschädigt. Miriam Beller berichtet.
2: Über den westlichen Vororten Kiews steigen Rauchwolken auf. Im Bezirk Butscha soll gestern Abend eine russische Drohne ein Munitionslager getroffen haben. Ein Feuer und Explosionen sorgen bis in die Morgenstunden für Feuerwehreinsätze. 50 Wohngebäude wurden beschädigt. Mehr als 380 Bewohner mussten in Sicherheit gebracht werden. Dass sich ein Munitionslager so nah an Wohngebäuden befand, sorgt auch beim ukrainischen Präsidenten für Kritik. Dafür gäbe es Vorgaben, erklärt Volodymyr Selenskyj in einer Stellungnahme und kündigt Konsequenzen an. Unterdessen wurden auch in anderen Regionen der Ukraine russische Angriffe gemeldet. In Russland wurden 3 Menschen durch ukrainische Drohnenangriffe in der Region Belgorod getötet.
1: Ein Motorboot mit 10 Österreichern an Bord ist heute in der Adria gesunken. Das Unglück ereignete sich rund 300 Meter vom Hafen Triest entfernt. Grund war offenbar ein technischer Defekt. Alle Schiffbrüchigen seien gerettet worden, berichten italienische Medien. Die Bergung des abgestürzten Kleinflugzeugs mitsamt der 2 toten Insassen aus dem Attersee ist am Nachmittag verschoben worden. Grund waren die ungünstigen Wetterbedingungen. Morgen soll ein neuer Versuch unternommen werden. Die 2-sitzige Maschine einer Salzburger Pilotenschule war Mittwoch aus bisher ungeklärter Ursache in den See gestürzt. In der Fußball-Bundesliga geht das Match GAK gegen den WAC unentschieden zu Ende. Trotz langer Überzahl kommen die Grazer nicht über ein 0:0 hinaus. Robert Neukirchner.
3: Der GAK spielt den WAC an die Wand, muss sich aber mit nur einem Punkt begnügen. Weit mehr als 20 Torschüsse gibt der GAK in Richtung des Kärntner Gehäuses ab. Darunter sind 2 Aluminiumtreffer und es ist vor allem ein starker WAC-Tormann Güttelbauer, der den GAK mit seinen Paraden immer wieder zum Verzweifeln bringt. Der GAK läuft bis zum Schluss an, schafft es aber nicht, den entscheidenden Treffer zu erzielen. Für den WRC ist es auf jeden Fall ein gewonnener Punkt. Die Kärntner müssen ab Minute 17 mit einem Mann weniger spielen, denn Wimmer wurde ausgeschlossen wegen Torraubes. GAK-Trainer Gerald Scheiblener hätte sich sein Debüt sicher anders vorgestellt, aber zumindest einen Punkt konnte er holen.
1: Das waren die Nachrichten mit Daniela Nicolai. Zum Wetter.
4: Mit einigen Wolken geht der Tag zu Ende. Es bleibt aber auch in der Nacht größtenteils trocken. Die Tiefstwerte 9 bis 19 Grad, am wärmsten in der Wiener Innenstadt. Morgen setzt sich die Sonne dann für längere Zeit durch. Es wird wärmer, die Temperaturen steigen auf 24 bis 30, im Osten bis auf 32 Grad. Hier also durchaus Badewetter, aber auch passables Bergwetter. Es gibt zwar Quellwolken, aber höchstens vereinzelt Regenschauer, auch nur wenig Wind und gut 14 Grad in 2000 Meter Höhe. So viel zum Wetter von Daniel Schlager.
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1: Am Mikrofon Daniela Nicolai. Fast 700 Tote haben die Behörden in Nepal und Tibet nach den verheerenden Sturzfluten mittlerweile bestätigt. 3000 Menschen gelten noch als vermisst. Die Bedingungen für die Rettungskräfte in der Himalaya-Region bleiben extrem schwierig. Einsetzender Regen hat die Lage noch zunehmend verschärft. Miriam Bella berichtet.
2: Im strömenden Regen müssen die Rettungskräfte heute auf beiden Seiten der Grenze in Nepal und Tibet ausrücken. Brücken und Straßen wurden von den Fluten und Schlammmassen am Mittwoch weggespült. Oft können nur Hubschrauber Überlebende in Sicherheit bringen. Doch immer wieder müssen die Behörden die Such- und Rettungsaktionen aufgrund der schlechten Wetterbedingungen unterbrechen. Begleitet werden die Einsätze auch von der anhaltenden Sorge, dass ein durch das Hochwasser entstandener See weitere Erdrutsche auslösen könnte, auch wenn chinesische Behörden heute leichte Entwarnung geben. Satellitenaufnahmen würden zeigen, dass das Wasser langsam abfließe, berichtet das staatliche chinesische Fernsehen.
1: Bei einem russischen Drohnenangriff auf ein Warenlager nahe Kiew sind nach ukrainischen Angaben mindestens 37 Menschen getötet worden. Es kam zu mehreren Explosionen. Offenbar war in dem Depot in der Nähe von Wohnhäusern illegal Munition gelagert worden. Es war der Angriff mit den bisher meisten zivilen Opfern in diesem Kriegsjahr in der Ukraine. ÖGB-Chef Wolfgang Katzian fordert, dass die Spritpreisbremse verlängert und ausgeweitet wird. Zusätzlich zur Mineralölsteuersenkung sollte auch wieder die Margenbegrenzung für die Ölkonzerne gelten. Übergewinne auf Kosten der Pendler, das geht gar nicht, sagt der Gewerkschaftschef im ORF-Interview. Laut Wirtschaftsministerium wird noch verhandelt. Die Spritpreisbremse läuft am Montag aus. Im Radsport endet die 8. Etappe der Vuelta ohne Superstar Tadej Pogacar. Der slowenische Gesamtführende kommt zu Sturz und muss die Spanien-Rundfahrt vorzeitig beenden. Christoph Ott.
3: Knapp 32 Kilometer vor dem Ziel schwenkt Pogacar aufgrund eines vermuteten Steins oder Loch in der Straße plötzlich nach rechts, berührt dabei den Franzosen Laporte und fliegt kopfüber von seinem Rad. Pogacar versucht danach zwar wieder auf sein Rad aufzusteigen, hält sich dabei aber vor Schmerzen die linke Schulter und muss schließlich aufgeben. Dazu erleidet der 27-Jährige mehrere Wunden im Gesicht und wird zu weiteren Untersuchungen ins Krankenhaus gebracht. Damit ist auch der Traum vom ersten Vuelta-Sieg vorzeitig geplatzt. Nach 3 Etappenerfolgen hatte der 5-fache Tour de France-Sieger bereits fast 4 Minuten Vorsprung in der Gesamtwertung. Neuer Gesamtführender ist nun der Spanier Enric Mas. Der Osttiroler Felix Gall rückt mit 1 Minute und 11 Sekunden Rückstand auf den gesamt-3. Platz nach vorne. Gregor Mühlberg liegt als Gesamt-9. Ebenfalls in den Top 10. Der Tagessieg geht an den Franzosen Brian Coquart.
1: Das waren die Nachrichten. Jetzt zum Wetter.
4: Zeitweise klar geht es durch die Nacht, weiterhin ziehen aber auch Wolkenfelder durch. Die Tiefstwerte um 10 Grad in manchen Alpentälern bis 19 Grad in Wien. Morgen steigen die Temperaturen auf 24 bis 32 Grad, heiß wird es vor allem im Osten. Dazu überwiegt der Sonnenschein, in der Früh ist es aber vereinzelt noch nebelig und speziell von Salzburg ostwärts teils bewölkt. Tagsüber bilden sich dann über den Bergen Quellwolken, aber erst spät einzelne Schauer. Dazu schwacher bis mäßiger Wind aus West bis Süd. So viel zum Wetter von Daniel Schlager.
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1: Im Studio ist Daniela Nicolai. Die Gewerkschaft bleibt bei ihrer Haltung zu einer Pensionsreform. Die Neos wollen ja das gesetzliche Pensionsantrittsalter an die gestiegene Lebenserwartung anpassen. Das lehnt ÖGB-Chef Wolfgang Katzian entschieden ab.
2: Das sage ich deswegen nein und ganz klar nein, weil wir müssen uns ja anschauen, wie jetzt die Situation ist. Und wenn jede dritte Frau und jeder vierte Mann aus der Arbeitslosigkeit in Pension geht und ich würde das Pensionsantrittsalter anheben, dann habe ich noch mehr Leute, die aus der Arbeitslosigkeit in die Pension gehen, als ich jetzt habe.
1: Sagt Gewerkschaftsvorsitzender Katzian von der SPÖ. Im Raum Linz ist ein weiterer Fall einer schweren Lungenentzündung durch Legionellen aufgetreten. Mittlerweile sind es bereits 32. Die Erkrankung des Mannes könnte im Zusammenhang mit dem Kühlturm der Linz AG stehen. Robert Fürst berichtet.
3: Bei dem Welser liegt der Ausbruch der Erkrankung einige Tage zurück. Er ist bereits wieder gesund. Der Mann hatte aber nicht daran gedacht, dass seine Erkrankung mit dem Legionellenausbruch in Linz zusammenhängen könnte. Erst jetzt ist herausgekommen, dass er sich in der für eine Ansteckung relevanten Zeit doch in Linz und da in der Nähe des als Legionellenherd bereits bekannten Kühlturms der Linz AG aufgehalten hatte. Eine Kühlanlage in Leonding, in der ebenfalls Legionellen festgestellt worden waren, ist inzwischen stillgelegt und desinfiziert worden. Die Legionellen, die man in einer anderen Kühlanlage eines Unternehmens im Linzer Industriegebiet gefunden hatte, stehen laut AGES mikrobiologisch nicht mit den aktuellen Erkrankungen in Verbindung. Derzeit sind noch 5 Personen mit Legionelleninfektionen in stationärer Behandlung. 3 der 32 bekannten Erkrankten sind gestorben.
1: Die Isländer stimmen heute über die Wiederaufnahme von EU-Beitrittsverhandlungen ab. Umfragen sagen ein knappes Rennen zwischen Befürwortern und Gegnern voraus. Ergebnisse werden in der Nacht erwartet. Sonntag in einer Woche wird in Sachsen-Anhalt gewählt. Wirtschaftlich ist das ostdeutsche Bundesland geschwächt. Das gibt der rechtsextremen AfD enormen Auftrieb. Sie liegt in Umfragen bei 40%. Regina Pöll hat eine AfD-Veranstaltung bei Magdeburg besucht.
4: Wir werden zusammenhalten und deswegen herzlich willkommen hier im Bundesland des gesunden Menschenverstandes.
5: Die Stimmung beim AfD-Fest in Hettstedt ist ausgelassen. Die Botschaft von Spitzenkandidat Ulrich Siegmund klar.
6: Wir müssen schnellstmöglich die Migration in diesem Land neu ordnen und die Grundlage für eine vernünftige Familienpolitik zu legen. Das ist die zweite wichtige Maßgabe.
5: Der AfD-Landesverband Sachsen-Anhalt wird als gesichert rechtsextremistische Bestrebung eingestuft. Beim Fest stört das niemanden.
7: Man hat Vertrauen.
8: Wenn man sich ansieht, was passiert in Deutschland, dann muss man einfach. Man muss.
5: In Umfragen liegt die AfD rund 20 Prozentpunkte vor der CDU. Sollte sie die absolute holen, könnte sie allein regieren und wäre überhaupt das erste Mal in einer Landesregierung in Deutschland.
1: Auf Zypern haben schwere Stürme 3 Boote in Seenot gebracht. Sie wurden gegen die Felsküste geschleudert und brachen auseinander. 7 Personen mussten mit dem Hubschrauber aus den Wellen gerettet werden. Ein Mann starb später im Spital. Das Wichtigste vom Sport jetzt mit Christoph Ott.
9: In der Fußball-Bundesliga setzt der LASK seinen Erfolgslauf fort. Die Linzer gewinnen zu Hause gegen Altach mit 3:0. Der GRK kommt beim Debüt von Trainer Gerald Scheiblehner trotz langer Überzahl gegen den WRC nicht über 0:0 hinaus. In der zweiten Liga gewinnt der FAC gegen Wacker Innsbruck mit 2:0 und die Young Violets setzen sich gegen Schwarz-Weiß Bregenz ebenfalls mit 2:0 durch. In der Frauen-Bundesliga feiert der SK St. Pölten gegen Salzburg einen 2:0-Sieg. Die Wiener und die Wiener Austria trennen sich mit einem 1:1 unentschieden und Sturm Graz schlägt Südburgen dann Tartberg mit 3:1. Bei der Mountainbike-WM kürt sich Valentina Höll im Downhill-Bewerb in Val di Sole erneut zur Weltmeisterin. Für die 24-jährige Salzburgerin ist das bereits ihr 5. WM-Gold in Serie. Die Vuelta ist für Tadej Pogacar vorzeitig zu Ende. Der Slowene kommt auf der 8. Etappe schwer zu Sturz und kann die Spanien-Rundfahrt nicht fortsetzen. Der Osttiroler Felix Gall ist nun Gesamtdritter. Und Tennisass Neil Oberleitner gewinnt mit seinem tschechischen Doppelpartner Peter Nusa das Finale beim ATP-250-Turnier in Winston-Salem gegen das US-kroatische Duo Krajicek-Mektic mit 7:5 und 6:4.
1: Das waren die Nachrichten mit Daniela Nicolai. Und jetzt zum Wetter.
10: Der Sommer dauert klimatologisch gesehen nur noch 2 Tage. Die sommerlichen Temperaturen bleiben uns aber meist noch etwas länger. Das kommende Wochenende könnte sogar noch einmal richtig heiß werden. Morgen wird die 30-Grad-Marke vor allem im Osten überschritten, aber auch inneralpin hat es verbreitet um und über 25 Grad. Zumindest zeitweise wird es morgen überall sonnig sein, Nebel oder Wolken halten sich nur vorübergehend und nur ganz vereinzelt bilden sich im Bergland gegen Abend kurze Schauer. So viel zum Wetter von Daniel Schlager.
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1: Am Mikrofon Daniela Nicolai. Die Polizei will ein neues Dienstzeitmodell einführen. Ab nächster Woche wird es in 5 Bezirken getestet. Das neue Modell soll mehr Flexibilität bringen. Kritiker bemängeln, dass damit Gehaltseinbußen verbunden sind. Details von Viktoria Waldhäusl.
2: Das neue Dienstzeitmanagement soll ab 2027 allen Polizistinnen und Polizisten in Österreich Vorteile bringen. Konkret:
3: Planbarkeit, Erleichterung. Man kann hier gezielt Überstunden machen oder Freizeit beanspruchen. Man hat hier mehr Flexibilität in der Dienstgestaltung.
2: So Bundespolizeidirektor Michael Takatsch. Anders sieht das der FPÖ-Abgeordnete und Polizeigewerkschafter Werner Herbert.
4: Faktisch ist es so, dass es ein Einsparungsmodell ist. Zum einen, weil es weniger finanzielle Möglichkeiten für die Dienstversehung gibt.
5: Es gibt Berechnungen, die gehen so zwischen 600 und 1000 Euro pro Monat aus für jede Person.
2: So die Sicherheitssprecherin der Grünen, Agnes Sirka-Brammer. Das Innenministerium weist das zurück. Wer gleich viel arbeitet, werde auch gleich viel verdienen, heißt es. Die Testphase läuft bis Ende des Jahres. Dann wird sich auch zeigen, welche Vor- und Nachteile das neue Modell wirklich bringt.
1: Nach dem bewaffneten Juwelenraub im Wiener Museum für angewandte Kunst sind die Sicherheitsvorkehrungen verschärft worden. Metalldetektoren wurden installiert, die Zahl der Security-Mitarbeiter erhöht und die Videoüberwachung ausgeweitet. Die zwei Täter sind mit ihrer Beute, einem wertvollen Collier, weiterhin flüchtig. Das sogenannte West-Nil-Virus breitet sich zunehmend in Europa aus. Italien meldet 400 Fälle, Griechenland etwa 200. Österreich ist bisher noch kaum betroffen. Übertragen wird das Virus vor allem durch Gelsen. Tina Göbel berichtet.
6: Stechmücken sind klein, unscheinbar und können Krankheitserreger übertragen. Zum Beispiel das West-Nil-Virus, das seit Jahresbeginn in 12 europäischen Ländern nachgewiesen wurde. Besonders häufig in Griechenland und Italien. Vergleichsweise wenig betroffen ist hingegen Österreich. Heuer wurden bisher 3 Fälle bestätigt, alle im vergangenen Monat. Übertragen wird das Virus in Mitteleuropa vor allem durch heimische Gelsen. Für die meisten Menschen bleibt eine Infektion unbemerkt. Etwa jeder 5. entwickelt grippeähnliche Symptome. Nur in seltenen Fällen kann das Virus aber eine lebensbedrohliche Gehirnhautentzündung auslösen. Einen Impfstoff gibt es derzeit nicht. Schützen kann man sich trotzdem. Mit langärmeliger Kleidung, Moskitonetzen oder Gelsensteckern, die die Tiere aus Wohn- und Schlafräumen fernhalten.
1: Im besetzten Westjordanland ist es erneut zu Gewalt gekommen. Radikale israelische Siedler haben eine palästinensische Familie und ein US-Fernsehteam angegriffen. Dabei sollen ein Mann und eine Frau verletzt worden sein. Der Vorfall ereignete sich in einem Dorf bei Nablus. Das waren die Nachrichten. Und jetzt zum Wetter.
7: Mit einem Wolkenband strömt heute Nacht allmählich wärmere Luft zu uns. In den Tälern und Beckenlagen ist davon aber noch wenig zu merken. Hier kann es vereinzelt unter 10 Grad abkühlen. Morgen erwarten uns dann sommerliche 24 bis 30, im Osten heiße 32 Grad. In Summe überwiegt dabei der Sonnenschein, zeitweise sind aber auch Wolken am Himmel und in manchen Tälern kann Frühnebel liegen. Kurze Schauer bilden sich selbst über den Bergen nur wenige und wenn dann erst gegen Abend. So viel zum Wetter von Daniel Schlager.
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3: Sonntag, der 30. August. Im Studio begrüßt Sie Daniela Nicolai. Die kommende Herbstlohnrunde wirft bereits ihre Schatten voraus. Für ÖGB-Chef Wolfgang Katzian muss sie im Zeichen des Inflationsausgleichs stehen.
4: Wer glaubt, der Krisenmodus wird der Dauermodus, der hat sich geschnitten, das werden wir nicht machen. Wir können nicht zur Kenntnis nehmen, dass die Kaufkraft der Menschen sinkt, während gleichzeitig alles teurer wird. Wir haben zwar jetzt auch bei der Inflation gute Fortschritte erzielt, wir haben die sechstniedrigste Inflation in Europa, was ein guter Schritt ist, aber wenn die Inflation sinkt, heißt das nicht, dass irgendwas billiger wird, sondern es wird nicht mehr in der gleichen Höhe teuer wie vorher.
5: Konkret heißt das jetzt, der Maßstab auch im Herbst wieder ist dann schon wieder die rollierende Inflation, also quasi die
4: Durchschnittsinflationsrate,
5: wo man nicht runtergehen sollte.
4: Wir haben eine bestimmte Grundlage, das ist die rollierende Inflation und wir schauen uns in jeder Branche das an.
3: Sagt Gewerkschaftsvorsitzender Katzian im Gespräch mit Klaus Webhofer. In der Wiener Klinik Favoriten wird eine Frau auf der Sonderisolierstation behandelt. Sie ist am Krim-Kongo-Fieber erkrankt. Die Krankheit wird vor allem durch Zecken übertragen. Das Krim-Kongo-Fieber ist bisher noch nie in Österreich aufgetreten. Petra Thalhammer-Jeschek berichtet.
6: Der Zustand der Frau wird vom Wiener Gesundheitsverbund als stabil beschrieben. Die Infektion mit dem Krim-Kongo-Virus dürfte bei einem Aufenthalt im Nahen Osten erfolgt sein. Zum Schutz der Privatsphäre der Patientin werden keine weiteren Angaben zum Gesundheitszustand oder zu persönlichen medizinischen Details gemacht. Die seltene und ernstzunehmende Krankheit wird vor allem durch Zecken übertragen. Eine Übertragung von Mensch zu Mensch sei grundsätzlich möglich, erfolge jedoch überwiegend bei engem und ungeschütztem Kontakt mit Blut oder anderen Körperflüssigkeiten. Die Erkrankung kommt vor allem in Teilen Afrikas, Südosteuropas, im Nahen Osten und in Asien vor. Aufgrund der Symptomatik bei der Betroffenen wurde frühzeitig die Infektiologie der Klinikfavoriten hinzugezogen und die Patientin entsprechend den hygienischen Standards isoliert.
3: Die EU-Kommission will offenbar intensiver gegen chinesische Massenimporte vorgehen. In Brüssel plant man eine sogenannte Autoallianz zusammen mit Großbritannien, Südkorea und Japan. Mehr von Volker Obermeier.
7: Die Union und die drei Länder spüren immer stärker die Exportoffensive Chinas. Daher wollen sie die Zusammenarbeit erleichtern und gleichsam einen einheitlichen freien Automarkt bilden. Auch bei Förderungen wie zum Beispiel Kaufprämien für E-Autos will man sich nicht in die Quere kommen. Gleichzeitig ist geplant, China von Subventionen auszuschließen. Der deutsche Autoanalyst Edgar Walk wertet Maßnahmen gegen Hersteller aus der Volksrepublik positiv.
8: Wir haben unfaire Wettbewerbsvorteile durch Subventionen, durch unterbewerteten Wechselkurs. Und es ist ganz entscheidend, dass wir hier Gegenmaßnahmen ergreifen, weil sonst unsere Industrie früher oder später kaputt geht.
7: Kritiker warnen vor Abschottung und Schutzzöllen. Das würde China zu Gegenmaßnahmen veranlassen.
3: Norwegens neuer König Haakon der VIII. Hat sich erstmals in einer Rede an die Nation gewandt. Sein verstorbener Vater, König Harald, habe ihn stets daran erinnert, dass jeder seinen eigenen Weg finden müsse, sagte der 53-Jährige. König Harald ist am Freitag im Alter von 89 Jahren gestorben. Und jetzt zum Wetter.
9: Gemäßigtes Spätsommerwetter steht jetzt am Programm, mit überwiegend sonnigen und sehr warmen, aber auch unbeständigen, etwas kühleren Tagen. Der Sonntag ist von der warmen, recht sonnigen Sorte. Es gibt selbst im Bergland kaum Schauer und nur vorübergehend Wolken oder Frühnebel. Die Temperaturen steigen auf 24 bis 30, im Osten bis 32 Grad und in 2000 Metern auf gut 14 Grad. Außerdem ist der Wind meist schwach, höchstens mäßig. Am Montag ist ein Schauer oder ein Gewitter dann überall möglich. Der Dienstag wird schon wieder sonniger. So viel zum Wetter von Daniel Schlager.
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1: Im Studio Sebastian Rosenauer, es ist 1 Uhr. Wie geht's weiter mit dem Flughafen Linz? Während das Land Oberösterreich gerade ein neues Gutachten erstellen lässt, hat die Wirtschaft bereits konkrete Pläne für das Areal. Aus Linz, Jürgen Freimuth.
2: Eine Unternehmerinitiative rund um den Metallverarbeiter Manfred Zorn will den Flughafen nicht nur erhalten, sondern zu einer Airport City ausbauen. Geplant sind neben einem Hotel auch ein Ausbildungs- und Forschungszentrum sowie neue Firmen aus der Luftfahrt- und Technologiebranche, so Zorn.
3: Der Hintergedanke ist jener, dass wir natürlich den gesamten Flughafen stärken müssen und ihm eine echte Zukunftsperspektive geben. Denn ich bin überzeugt davon, ohne Unterstützung der Wirtschaft wird der Flughafen Linz entweder geschlossen werden oder in seiner Bedeutungslosigkeit versinken.
2: Rund 100 Unternehmer wollen deshalb auch selbst Verantwortung übernehmen und eigenes Kapital einbringen. Gleichzeitig prüft das Land weiterhin die Übernahme des Hälfteanteils der Stadt und damit alleiniger Eigentümer des Flughafens zu werden. Eine Entscheidung wird im September erwartet.
1: Island hat abgestimmt, ob die Verhandlungen über einen EU-Beitritt wieder aufgenommen werden sollen oder nicht. Seit einer Stunde sind die Wahllokale geschlossen. Erste Hochrechnung dürfte es in den kommenden Stunden geben. Umfragen sagen ein knappes Rennen voraus. Das ukrainische Atomkraftwerk Saporischschja läuft offenbar seit einer Woche nur mehr mit Notstromgeneratoren. Wie die internationale Atomenergiebehörde mitteilt, sei das örtliche Stromnetz durch Kampfhandlungen beschädigt worden. Man bemühe sich um eine lokale Waffenruhe, um die Leitungen zu reparieren. Die Reaktoren des AKW sind zwar seit 4 Jahren abgeschaltet, brauchen aber weiterhin Strom zur Kühlung. Und bei der Mountainbike-Weltmeisterschaft in Italien fährt die Österreicherin Valentina Höll erneut zum Weltmeistertitel. Christoph Ott.
4: Die Salzburgerin gewinnt mit 1,7 Sekunden Vorsprung vor der Schweizerin Lisa Baumann und der Britin Harriet Harnden und sichert sich damit bereits zum 5. Mal in Folge den Weltmeistertitel. Direkt nach dem Rennen meint die 24-Jährige, es ist so schwer heutzutage zu gewinnen. Ich habe es schon 4-mal geschafft und dachte, 5-mal ist unmöglich.
5: It's so tough to win nowadays and I did it 4 times already, so I was like 5 times, it's like impossible, but to make it happen again is pretty unbelievable.
4: Aber es erneut zu schaffen ist unglaublich, so Valentina Höll. Die Salzburgerin krönt damit eine perfekte Saison, in der sie sich auch schon vorzeitig den Gesamtweltcup-Sieg gesichert hat. Der WM-Titel von Höll ist bereits der 2. für Österreich nach WM-Gold von Laura Stieger im Cross-Country-Short-Track-Bewerb.
1: Jetzt zum Wetter mit Thomas Wostal.
6: Noch ist es recht frisch, aber tagsüber wird es heute sommerlich warm mit Höchstwerten von 24 bis 30 Grad, im Osten bis zu 32. Außerdem wird es heute überwiegend sonnig sein, nur gelegentlich ziehen auch ein paar dichtere Wolken durch. Und Regenschauer entstehen nur ganz vereinzelt im Laufe des Nachmittags, am ehesten im Bereich des Alpenhauptkamms, so in Tirol und in Salzburg. Am Montag ziehen Schauer und Gewitter durch, die Sonne zeigt sich nur zeitweise, aber es bleibt sommerlich warm, wahrscheinlich sogar die gesamte kommende Woche.
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1: Mikrofon Sebastian Rosenauer. Es ist 2 Uhr. Italien will jetzt stärker gegen Smombies vorgehen, also Fußgänger, die beim Überqueren der Straße nur auf ihr Handy starren. Das könnte in Zukunft teuer werden, berichtet Silvia Mises.
2: 75 Euro Strafe könnten künftig in Italien fällig werden, wenn man beim Überqueren der Straße nur ins Smartphone schaut. Das soll auch für Tablets, Laptops oder Digitalkameras gelten, also alles, was ablenkt. Diese neue Regelung sieht laut italienischen Medienberichten einen Entwurf der Regierung vor. Dabei soll es keine Rolle spielen, ob man gerade einen Zebrastreifen überquert oder nicht. Hintergrund der Pläne sind mehrere wegweisende Gerichtsurteile in Italien, in denen abgelenkten Fußgängerinnen und Fußgängern eine Mitschuld an Unfällen zugesprochen worden ist. Italien wäre übrigens nicht das erste Land mit solchen Regeln. In Litauen gibt es ähnliche Strafen schon seit 8 Jahren.
1: Der neue norwegische König Hakon VIII. Hat sich in einer Rede an die Nation gewandt und dankt seinem verstorbenen Vater König Harald. Er habe ihn immer daran erinnert, dass jeder seinen eigenen Weg finden müsse, so der 53-Jährige. Am Dienstag wird Thronfolger Hakon den vorgeschriebenen Eid auf die Verfassung ablegen. Die MedUni Wien am AKH hat ein neues Hirntumorzentrum für Kinder und Jugendliche eingerichtet. Experten aus verschiedenen Disziplinen sollen hier zusammenarbeiten, um den Patienten die bestmögliche Betreuung zu bieten. Aggressive Hirntumore sind bei Kindern und Jugendlichen besonders schwer zu behandeln. Das European Forum Alpbach in Tirol startet in die 2. Woche. Ab heute Sonntag beginnen die Konferenztage mit innen- und außenpolitischen Debatten und hochkarätigen Vortragenden. Tanja Malle berichtet.
3: Vertreter aus Politik, Wirtschaft und Wissenschaft kommen ab heute bei den Konferenztagen in Alpbach zusammen. Angesichts von globalen Krisen stehen konkrete Aktionspläne für Europas Zukunft im Zentrum der Gespräche. Von Montag bis Donnerstag ist jeweils ein Tag einem inhaltlichen Schwerpunkt gewidmet. Das sind Demokratie und Rechtsstaatlichkeit, Klima, Sicherheit sowie Wirtschaft und Finanzen. Angekündigt sind zahlreiche ehemalige und aktive EU-Spitzenpolitiker, darunter Magnus Brunner, EU-Kommissar für Inneres und Migration, wie auch Vertreter der österreichischen Regierung, etwa Außenministerin Beate Meinl-Reisinger von den NEOS und Europaministerin Claudia Bauer von der ÖVP. Stimmen aus Wissenschaft, Wirtschaft und Zivilgesellschaft ergänzen das Programm. Insgesamt werden beim Europäischen Forum Alpbach über 4000 Teilnehmerinnen und Teilnehmer erwartet.
1: Jetzt zum Wetter mit Thomas Wostal.
4: Der Sonntag bringt uns recht freundliches Wetter. Zeitweise können zwar ein paar dichtere Wolken durchziehen, aber überall in Österreich scheint heute auch für einige Stunden die Sonne. Und Regenschauer entstehen nur ganz vereinzelt im Laufe des Nachmittags, am ehesten so im Bereich des Alpenhauptkammers in Tirol und in Salzburg. Und es wird 2-3 Grad wärmer als gestern. Am Nachmittag hat es heute zwischen 24 und 30, im Osten bis zu 32 Grad. Am Montag ziehen Schauer und Gewitter durch und die Sonne zeigt sich nur zeitweise, aber es bleibt sommerlich warm.
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